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1: Wenn ihr bereit seid, wirklich zu hören, dann sage ich euch, liebt eure Feinde, tut denen Gutes, die euch hassen, betet für das Glück derer, die euch verfluchen, betet für die, die euch verletzen.
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0: Der Spruch des Tages.
1: Ich habe mal gehört, dass man 10-mal loben muss, um eine einzige Kritik wieder gut zu machen. Wie oft kritisieren wir mehr, als dass wir loben? Die Antwort auf diese Frage fällt unterschiedlich aus, je nachdem, wen man fragt. Auf jeden Fall erzielt Lob in mir viel mehr positive Wirkung als Kritik, vor allem wenn sie destruktiv ist. Lob ermutigt, gibt neue Kraft, beflügelt die Kreativität, zeigt mir die Wertschätzung eines anderen für mich als Person. Wie oft habe ich mir in der Vergangenheit jemanden gewünscht, der zu mir etwas in der Art sagt, wie Paulus im Philipperbrief schriftlich von sich gibt. Ich habe große Sehnsucht nach euch, denn ihr seid meine Freunde, mein ganzer Stolz, die Menschen, die ich von Herzen liebe. Sag doch heute jemandem etwas in der Art. Viele Menschen warten nur darauf.
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1: Wenn ein böser Geist einen Menschen verlässt, geht er in die Wüste und sucht Ruhe. Wenn er sie jedoch nicht findet, sagt er sich, ich will zu dem Menschen zurückkehren, aus dem ich ausgefahren bin. Und so kommt der Geist zurück und stellt fest, dass seine frühere Wohnung sorgfältig gefegt und gesäubert wurde. Dann holt er 7 andere Geister, die noch schlimmer sind als er selbst, und sie alle ziehen dort ein. Dann ergeht es diesem Menschen noch schlimmer als zuvor. Glücklich sind alle, die das Wort Gottes hören und danach leben.
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1: Ich bin Jerome Nussbaum. Die Bundesregierung macht offiziell Russland für den gescheiterten Drohnenanschlag am Leipziger Flughafen verantwortlich. Sogenannte Low-Level-Agenten sollen dahinter stecken, die im Auftrag Moskaus gehandelt haben sollen. Als Konsequenz wurde der russische Botschafter einbestellt. Das Generalkonsulat in Bonn sowie das russische Haus in Berlin werden geschlossen. Bundesaußenminister Wadephul verteidigte die Maßnahmen am Abend in der ARD.
2: Wenn man sich vorstellt, dass dieses explosive Material wirklich das Flugzeug beschädigt hätte, dass es zu einem Absturz gekommen wäre oder dass es einen größeren Schaden auf dem Flughafen auch von Menschen gegeben hätte, dann wäre natürlich der Aufschrei groß gewesen. Und deswegen müssen wir Russland jetzt deutlich machen, wer so etwas beabsichtigt, dem zeigen wir deutlich, dass das in unseren Beziehungen Folgen hat.
1: Russland weist die Anschuldigungen zurück. Eine Sprecherin des Außenministeriums kündigte eine Reaktion Moskaus an, ohne konkret zu werden. Die Ukraine hat beim EU-Verteidigungsministertreffen in Irland keine neuen Zusagen für Patriot-Flugabwehrraketen bekommen. Die EU-Außenbeauftragte Kallas sagte nach Abschluss der Beratungen, es habe Appelle und Gespräche gegeben, ein konkreter Erfolg sei jedoch ausgeblieben. Welche EU-Länder die Raketen abgeben könnten, sagte sie nicht. Nach Angaben von Diplomaten soll es vor allem um Griechenland und Spanien gehen. Die Ukraine beklagt seit Wochen, dass ihr Abfangraketen dieses Typs fehlen, um ballistische Raketen aus Russland abzuwehren. Der VW-Vorstand hat sich offenbar auf die Schließung von 4 Werken in Deutschland festgelegt. Laut Wirtschaftswoche trifft dies die Produktion in Zwickau und Emden. Sie soll dort bis 2031 eingestellt werden. In Hannover sei ein Jahr später Schluss und der Audi-Standort Neckarsulm soll 2034 aufgegeben werden. Demnach könne der Vorstand das Auslaufen der Produktion am Aufsichtsrat vorbei umsetzen. Das Aufsichtsgremium kommt übermorgen zusammen. Erstmals vor einer Landtagswahl haben sich katholische und evangelische Kirche zusammen mit den Spitzen der muslimischen und jüdischen Gemeinden auf einen gemeinsamen Wahlaufruf verständigt.
3: Sie appellieren in Mecklenburg-Vorpommern an die Wähler, mit ihrer Stimme die demokratische Gesellschaft zu stärken. Die Wahl am 20. September gebe die Möglichkeit, alle zu stärken, die sich uneingeschränkt zur Würde jedes und jeder Einzelnen bekennen und danach handeln, heißt es. Dabei ließen die Unterzeichner durchblicken, dass dies ein Zeichen gegen die AfD sein soll. Sie führt die Umfragen derzeit an, vor den Regierungsparteien SPD und Linke. Die CDU ist weit abgeschlagen auf Platz 4. Ulrike Klein, Redaktion.
1: Borussia Dortmund hat die zweite Runde des DFB-Pokals erreicht. Die Mannschaft gewann beim Fünftligisten Hamburg-Eimsbütteler Ballspielclub mit 5:0. Der Club nahm zum ersten Mal am DFB-Pokal teil. Zum Abschluss der ersten Runde spielt der FC Bayern heute Abend beim VfL Osnabrück.
0: Die Nachrichten wurden bereitgestellt von Radio Aktuell. 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
1: Die Temperaturen liegen im Moment in Köln bei 14 Grad, Hamburg und Bremen 12, 13 Grad messen wir in Berlin, 14 in Dresden, Frankfurt am Main 12, Stuttgart 10 Grad, München 14, in Erfurt sind es 11 und in Münster 12 Grad. Im Norden und Nordwesten gibt es heute zeitweise Regenschauer und auch vereinzelte Gewitter. Sonst wechseln sich Sonne und Wolken ab und es bleibt weitgehend trocken bei Höchstwerten zwischen 19 und 23 Grad, im Süden bei Temperaturen bis zu 26 Grad. Morgen ist es dann vom Norden bis in die Mitte Deutschlands stark bewölkt. Auch Regen ist möglich. Im Süden bleibt es heiter, teils auch länger sonnig und trocken bei maximal 28 Grad.

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1: Ich bin Jerome Nussbaum. Die Bundesregierung macht offiziell Russland für den gescheiterten Drohnenanschlag am Leipziger Flughafen verantwortlich. Sogenannte Low-Level-Agenten sollen dahinter stecken, die im Auftrag Moskaus gehandelt haben sollen. Als Konsequenz wurde der russische Botschafter einbestellt. Das Generalkonsulat in Bonn sowie das russische Haus in Berlin werden geschlossen. Bundesaußenminister Wadephul verteidigte die Maßnahmen am Abend in der ARD.
2: Wenn man sich vorstellt, dass dieses explosive Material wirklich das Flugzeug beschädigt hätte, dass es zu einem Absturz gekommen wäre oder dass es einen größeren Schaden auf dem Flughafen auch von Menschen gegeben hätte, dann wäre natürlich der Aufschrei groß gewesen. Und deswegen müssen wir Russland jetzt deutlich machen, wer so etwas beabsichtigt, dem zeigen wir deutlich, dass das in unseren Beziehungen Folgen hat.
1: Russland weist die Anschuldigungen zurück. Eine Sprecherin des Außenministeriums kündigte eine Reaktion Moskaus an, ohne konkret zu werden. Die Ukraine hat beim EU-Verteidigungsministertreffen in Irland keine neuen Zusagen für Patriot-Flugabwehrraketen bekommen. Die EU-Außenbeauftragte Kallas sagte nach Abschluss der Beratungen, es habe Appelle und Gespräche gegeben. Ein konkreter Erfolg sei jedoch ausgeblieben. Welche EU-Länder die Raketen abgeben könnten, sagte sie nicht. Nach Angaben von Diplomaten soll es vor allem um Griechenland und Spanien gehen. Die Ukraine beklagt seit Wochen, dass ihr Abfangraketen dieses Typs fehlen, um ballistische Raketen aus Russland abzuwehren. Der VW-Vorstand hat sich offenbar auf die Schließung von 4 Werken in Deutschland festgelegt. Laut Wirtschaftswoche trifft dies die Produktion in Zwickau und Emden. Sie soll dort bis 2031 eingestellt werden. In Hannover sei ein Jahr später Schluss und der Audi-Standort Neckarsulm soll 2034 aufgegeben werden. Demnach könne der Vorstand das Auslaufen der Produktion am Aufsichtsrat vorbei umsetzen. Das Aufsichtsgremium kommt übermorgen zusammen. Erstmals vor einer Landtagswahl haben sich katholische und evangelische Kirche zusammen mit den Spitzen der muslimischen und jüdischen Gemeinden auf einen gemeinsamen Wahlaufruf verständigt.
3: Sie appellieren in Mecklenburg-Vorpommern an die Wähler, mit ihrer Stimme die demokratische Gesellschaft zu stärken. Die Wahl am 20. September gebe die Möglichkeit, alle zu stärken, die sich uneingeschränkt zur Würde jedes und jeder Einzelnen bekennen und danach handeln, heißt es. Dabei ließen die Unterzeichner durchblicken, dass dies ein Zeichen gegen die AfD sein soll. Sie führt die Umfragen derzeit an, vor den Regierungsparteien SPD und Linke. Die CDU ist weit abgeschlagen auf Platz 4. Ulrike Klein, Redaktion.
1: Borussia Dortmund hat die zweite Runde des DFB-Pokals erreicht. Die Mannschaft gewann beim Fünftligisten Hamburg-Eimsbütteler Ballspielclub mit 5:0. Der Club nahm zum ersten Mal am DFB-Pokal teil. Zum Abschluss der ersten Runde spielt der FC Bayern heute Abend beim VfL Osnabrück.
0: Die Nachrichten wurden bereitgestellt von Radio Aktuell. 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
1: Die Temperaturen liegen im Moment in Köln bei 14 Grad, Hamburg und Bremen 12, 13 Grad messen wir in Berlin, 14 in Dresden, Frankfurt am Main 12, Stuttgart 10 Grad, München 14, in Erfurt sind es 11 und in Münster 12 Grad. Im Norden und Nordwesten gibt es heute zeitweise Regenschauer und auch vereinzelte Gewitter. Sonst wechseln sich Sonne und Wolken ab und es bleibt weitgehend trocken bei Höchstwerten zwischen 19 und 23 Grad, im Süden bei Temperaturen bis zu 26 Grad. Morgen ist es dann vom Norden bis in die Mitte Deutschlands stark bewölkt. Auch Regen ist möglich. Im Süden bleibt es heiter, teils auch länger sonnig und trocken bei maximal 28 Grad.

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1: Jawohl, das bin ich und ich begrüße euch ganz herzlich zu diesem Mittwoch. Wir haben es schon wieder geschafft, die Mitte der Woche ist da und das beginnen wir gemeinsam mit Begleitung der schönsten Popmusik. Ich schaue mir in der Zwischenzeit nochmal eure ganzen Nachrichten an, die hier reingekommen sind über die Nacht und antworte euch auch noch, versprochen. Jetzt aber erstmal Almost Monday mit Enjoy the Ride. Ihr hört ERF Yes am Mittwoch.

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1: Josh Wilson mit Do It Scared bei ERF Yes um 10 Minuten nach 7. Für euch gibt's die schönste Popmusik von About the Offer und das hier ist Grace Runkle mit Meet With You. Heartbeats.

0: Ihr hört ERF Yes am Mittwoch und ich sag euch, wie es ist. Manchmal, da türmt sich wie so ein Berg vor einem auf. Das Leben ist einfach manchmal dieser Berg ganz schön hoch, aber man sieht ja schon so ein bisschen den Weg, um diesen Berg zu erklimmen. Tja, aber dann passiert das Leben. Der nächste Rückschlag, ein hartes Schicksal im Umfeld, eine anstehende schwere Entscheidung. Und auf einmal sieht der Weg nach vielem aus, aber nicht mehr so, als könnte man den erfolgreich gestalten. Und genau da rein spricht der Song Unstoppable Guard von Sanctus Real. Die scheinen diese Momente nämlich nur zu gut zu kennen und auch sie haben erlebt, wie hart das Leben sein kann. Und sie haben eine Zuversicht. Egal wie hart das Leben ist, Gott ist unbesiegbar. Und mit ihm an meiner Seite bin ich das auch. Also, aufdrehen und ermutigen lassen. Hier sind für euch bei ERF Yes die Highlights des Textes von Unstoppable Guard. Das ist Sanctus Real.
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2: Nichts kann Gott stoppen, denn er ist unaufhaltbar. Er hat keine Angst vor dem, was unmöglich erscheint. Dieses Versprechen gibt mir Halt. Nichts kann einen unaufhaltbaren Gott hindern. Ich werde nicht auf die Lüge hören, dass es unmöglich sei. Ich weiß, dass mein Kampf schon gewonnen wurde. Ich beanspruche den Sieg, denn ich weiß, wer für mich kämpft. Sanctus Real. Unstoppable God.
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Amen dazu. Meine Hilfe kommt vom Herrn. So ist es. Und das waren für euch die Highlights des Textes von Sanctus Real und Unstoppable God. Ihr hört ERF Yes.

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0: Roxanne Grace bei ERF Yes, wir haben's 7:30.
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0: Ist für mich jetzt ein Schulleiter, der das Leben von 900 Kindern gerettet hat. Und diese Nachricht, die führt uns nochmal nach Nepal, wo vergangene Woche die verheerende Sturzflut durch das Trishuli-Tal gezogen ist. In diesem Tal, da liegt auch die Schule von Rahendra Davadi. Und er bekam, so berichtet es das ZDF, die Info, dass eine Sturzflut im Tal losbricht. Bestätigt war die Meldung noch nicht, aber Davadi handelte impulsiv, schnell und auch mit klarem Verstand. Er sagt später, wenn es keine Flut ist, dann verlieren wir einen Schultag. Aber wenn es eine Flut ist, verlieren wir unser Leben. Ja, und so läutet er die Schulglocke und weist die Schülerinnen und Schüler an, auf einen höher gelegenen Hügel zu flüchten. Außerdem informiert er auch vollbesetzte Schulbusse, die auf dem Weg zur Schule sind, dass sie da bitte nicht hinfahren sollen. Er selbst, er geht als Letzter. Und während er hinter seinen Schülerinnen und Schülern auf den Hügel steigt, steigen hinter ihm die Fluten. Das Schulgebäude, das wurde komplett unter Wasser und Schlamm begraben und ich habe Gänsehaut. Das ist ein Mann, der keinen Beruf hat, der hat eine Berufung und 900 Menschenleben gerettet. Das ist für mich mal definitiv eine gute Nachricht.
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0: Und falls ihr heute Zeit habt, dann betet doch einfach mal für die Menschen in Nepal, für alle, die geliebte Menschen verloren haben oder nicht wissen, was mit denen ist, weil sie noch vermisst werden. Oder ihr betet einfach generell für die Menschen in dieser Region, die unter den Folgen der Flut jetzt zu leiden haben. Also, ein Gebet, das tut niemandem weh, aber ich glaube, es kann ganz viel helfen. Schön, dass ihr dabei seid am Mittwoch bei ERF Yes.

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Forever right now. Jarup mit Forever Right Now. Kennt ihr diesen Mann hier? Josiah Queen. Mit Demons und anderen tollen Songs im Gepäck kommt er nach Deutschland für 2 Shows. ERFS präsentiert ihn euch stolz gemeinsam mit unserem Partner GCM-Konzerte. Ja, und falls ihr dabei sein möchtet, dann bleibt doch jetzt einfach mal dran, denn gegebenenfalls kann ich hier gleich was raushauen. Vorher noch schönste Popmusik von Matthew West und das hier ist John Reddick.

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Freunde, ihr könnt jetzt euren Mittwoch mit einem richtigen Highlight beginnen. Herzlich willkommen bei ERF Yes. Hier hau ich gleich zwei Gästelistenplätze raus für Josiah Queen. Jawohl, wir bringen euch Josiah Queen gemeinsam mit unserem Partner GCM-Konzerte nach Deutschland. Am 22. September rockt er Leverkusen und am 23. September legt er in Ludwigsburg noch einen drauf. Im Gepäck ist sein Album Mount Zion mit all den Hits, die ihr auch von der ERF Yes Playlist kennt und liebt. Und wenn ihr mit dabei sein wollt, dann dürft ihr mir gleich eine Frage beantworten. Also, haltet schon mal euer Handy bereit. Ihr könnt mir schreiben über den Chat, den findet ihr auf erfyes.de oder in der App, oder ihr schickt mir eine WhatsApp an die 0160 44 55 006. Seid ihr ready? Einmal zwei Gästenlisteplätze gibt es für denjenigen von euch, der mir am schnellsten folgende Frage beantwortet. Seid ihr bereit? Wen nehmt ihr mit zu Josiah Queen und wo wollt ihr ihn sehen? In Ludwigsburg oder in Leverkusen? Der oder die schnellste von euch ist mit dabei bei Josiah Queen live in Deutschland.

Josiah Queen mit Sundays. Höchstwahrscheinlich werdet ihr auch diesen Song hören am 23. September in Ludwigsburg oder am 22. September in Leverkusen. Das sind die beiden Termine, an denen wir euch Josiah Queen zusammen mit unserem Partner GCM Konzerte in Deutschland präsentieren als Teil seiner Mount Zion Tour und mit dabei sein werden in Ludwigsburg. Die gute Senika und ihr Mann Jens. Die beiden, oder beziehungsweise Senika, hat sich am schnellsten gemeldet hier bei WhatsApp 0160 44 55 006. An alle anderen, es tut mir leid, dass es für euch nicht geklappt hat. Ich wünsche aber Senika und ihr Mann wirklich, wirklich viel, viel Spaß. Ich glaube, das wird richtig cool, denn Josiah Queen wird ja auch nicht alleine am Start sein. Er hat sich ja auch noch Unterstützung mitgebracht, und zwar Strings and Heart. Die werden als Special Guest mit dabei sein und natürlich spiele ich die euch jetzt auch noch. Strings and Heart mit Evergreen Love. Und vielleicht hört ihr ja den auch am 22. und 23. September, wenn Josiah Queen in Deutschland spielt. 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
1: Ich bin Jerome Nussbaum. In der Nähe von Köln hat es nach Brandenburg offenbar einen weiteren Anschlag auf das Stromnetz gegeben. Betroffen ist ein Umspannwerk bei Bergheim.
2: Die Polizei ist seit der Nacht im Großeinsatz. Anwohner hatten Blitze gesehen und Explosionen gehört. Es handelt sich um eine Anlage der Firma Amprion. Die Rede ist von einer möglichen Attacke mit einer oder mehreren Drohnen. Stromleitungen fielen danach aus. Das Gelände wurde weiträumig abgesperrt. Ob es einen Zusammenhang mit dem Angriff gestern im Süden Brandenburgs gibt, ist unklar. Dort wird von versuchter Sabotage am Kraftwerk Jenschwalde ausgegangen. Es kamen aber keine Drohnen, sondern umgebaute Silvesterraketen zum Einsatz. Ein Stromausfall konnte verhindert werden. Noah Ulrich, Redaktion.
1: Am Hauptbahnhof von Augsburg hat es eine Explosion gegeben. Der Bahnverkehr ist deshalb seit dem Morgen eingeschränkt. Laut Polizei explodierte ein bislang unbekannter Gegenstand in einem Gebäudedurchgang. Mehrere Menschen wurden demnach durch Knalltraumata leicht verletzt. Fensterscheiben gingen zu Bruch. Berlin will mit einer Bundesratsinitiative auf den Anschlag beim Christopher Street Day reagieren. Laut Justizsenatorin Badenberg soll bei Jugendlichen und heranwachsenden Tätern künftig nicht mehr das Jugend-, sondern das Erwachsenenstrafrecht angewendet werden. Außerdem sollen die Staatsschutzkammern der Landgerichte zuständig sein, statt wie bisher die Jugendgerichte. Die deutsche Marine hat im Nordatlantik das israelische Raketensystem LORA getestet. Eine ballistische Rakete, die in einem Startcontainer bereitgestellt und vergleichsweise schnell eingesetzt werden kann. Der Test im Seegebiet zwischen Irland und Island war vorher geheim gehalten worden. Zwei deutsche Fregatten wurden dorthin entsandt. Nach Angaben eines Marinesprechers sollen Pläne für eine Beschaffung der Waffen mit einer Reichweite von mehr als 500 Kilometern vorangebracht werden. Israel hat sie schon mehrfach eingesetzt. Die Bundesregierung will heute die geplante Einkommenssteuerreform auf den Weg bringen.
3: Bundesfinanzminister Klingbeil will damit vor allem Menschen mit kleinen und mittleren Einkommen entlasten, so auch Familien mit Kindern. Insgesamt sollen sich die geplanten Entlastungen ab 2028 auf 10 Milliarden Euro jährlich summieren. Zur Gegenfinanzierung soll unter anderem die Reichensteuer für sehr hohe Einkommen früher greifen. Klingbeil selbst wird aber die Kabinettssitzung in Berlin verpassen. Er konnte wegen eines Defekts an seiner Regierungsmaschine nicht vom Finanzministertreffen in den USA zurückkehren. Ulrike Klein, Redaktion.
1: Russland hat die Anschuldigungen im Zusammenhang mit dem gescheiterten Drohnenanschlag am Leipziger Flughafen zurückgewiesen. Präsident Putin sprach von einem schweren Fehler. Seiner Meinung nach laufe dies eindeutig den Interessen des deutschen Volkes zuwider. Die Reaktion der Bundesregierung hänge laut Putin mit den bevorstehenden Wahlkämpfen zusammen. Borussia Dortmund steht in der zweiten Runde des DFB-Pokals. Die Mannschaft gewann beim Fünftligisten Hamburg-Eimsbütteler Ballspielclub mit 5:0. Der Club war zum ersten Mal beim DFB-Pokal dabei. Zum Abschluss der ersten Runde heute Abend spielte FC Bayern beim VfL Osnabrück.
0: Die Nachrichten wurden bereitgestellt von Radio Aktuell. 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
1: Und hier die aktuellen Temperaturen: Köln 16 Grad, Hamburg 14, Berlin und Bremen 15 Grad, Dresden 16, in Frankfurt am Main messen wir 15, in Stuttgart 14 Grad, München 17, Erfurt und Münster jeweils 15 Grad. Im Norden und Nordwesten gibt es heute zeitweise Regenschauer und auch vereinzelte Gewitter. Sonst wechseln sich Sonne und Wolken ab und es bleibt weitgehend trocken bei Höchstwerten zwischen 19 und 23 Grad, im Süden bei Temperaturen bis zu 26 Grad. Morgen ist es dann vom Norden bis in die Mitte Deutschlands stark bewölkt, auch Regen ist möglich. Im Süden bleibt es heiter, teils auch länger sonnig und trocken bei maximal 28 Grad.
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4: Es war eine ganz fantastische Idee, ERF Yes einzuschalten. Schön, dass ihr da seid und euren Mittwoch mit mir verbringt. Das macht's einfach runder. Und deswegen bedanke ich mich mit der schönsten Popmusik. Hopeful habe ich für euch mit Like I Am Yours. Ihr hört ERF Yes, 4 Minuten nach 8 haben wir's.

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Sansone und Bodhi mit Follow Me Down bei ERF Yes. Ihr hört gleich den Spruch des Tages, unser kleines, aber feines Impulsformat für euren Alltag. Und da geht's heute unter anderem darum, was man manchmal tun muss, um etwas, was man selbst getan hat, auszubügeln. Die These, die aufgestellt wird, für jede Kritik, die man geäußert hat, muss man 10-mal loben, um das beim Menschen im Gedächtnis wieder gut zu machen. Das ist meine Gleichung. Meine Güte, da habe ich noch einiges vor mir. Und deswegen nehme ich mir die Zeit. Ihr hört Francesca Battistelli und danach den Spruch des Tages bei ERF Yes.

0: Der Spruch des Tages. Ich habe mal gehört, dass man 10-mal loben muss, um eine einzige Kritik wieder gut zu machen. Wie oft kritisieren wir mehr, als dass wir loben? Die Antwort auf diese Frage fällt unterschiedlich aus, je nachdem, wen man fragt. Auf jeden Fall erzielt Lob in mir viel mehr positive Wirkung als Kritik, vor allem wenn sie destruktiv ist. Lob ermutigt, gibt neue Kraft, beflügelt die Kreativität, zeigt mir die Wertschätzung eines anderen für mich als Person. Wie oft habe ich mir in der Vergangenheit jemanden gewünscht, der zu mir etwas in der Art sagt, wie Paulus im Philipperbrief schriftlich von sich gibt. Ich habe große Sehnsucht nach euch, denn ihr seid meine Freunde, mein ganzer Stolz, die Menschen, die ich von Herzen liebe. Sag doch heute jemandem etwas in der Art. Viele Menschen warten nur darauf.
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Freedom von Ed Sheeran bei ERF, yes, um kurz vor 8:30. Dann habe ich für euch eine gute Nachricht und da geht's um eine ganze Menge Kronkorken. Bleibt dran und erfahrt mehr nach unter anderem Franny Cash mit Menace.

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1: Van Buren bei ERF Yes. Wir haben es mittlerweile 8:30.
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1: Sind fast 800 Kilo Kronkorken für den guten Zweck. Und dafür geht's nach Mainz. Die beteiligen sich seit Anfang des Jahres an der Initiative Blechweg. Und die schlägt zwei Fliegen mit einer Klappe, denn dabei werden Sammelstellen für Kronkorken eingerichtet, die sonst ja auch ganz gerne mal in der Umwelt landen. Und wenn das schädliche Metall dann stattdessen abgegeben wird, dann kann daraus echt Gutes entstehen. Das in den Kronkorken enthaltene Weißblech, das kann verkauft und der Rest Korken recycelt werden. Beispielsweise werden so dann Autoteile hergestellt. Und mit dem Geld, das durch die Verkäufe reinkommt, unterstützt Blechweg dann mehrere Organisationen, unter anderem die SOS Kinderdörfer. Und Mainz hat da einen richtig guten Beitrag zu geleistet. Seit Anfang des Jahres wurden rund 400.000 Kronkorken, das sind über 780 Kilo, gespendet. Ja, so berichtet das der SWR und ich feiere das einfach. Das sind ja so ganz kleine Dinge, die aber einfach einen Unterschied machen können. Und deshalb ist das für mich eine gute Nachricht.
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1: Es ist ganz wundervoll, dass ihr mit dabei seid und euch entschieden habt, den Tag mit ERF Yes zu starten. Hier gibt's für euch jetzt Phil Wickham mit What an Awesome God. Ich wünsche euch einen richtig schönen Mittwoch. Hi. Guardian.

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Diana Crawford mit Thank God. Der ist seit ein paar Wochen auf der EFES-Playlist, nachdem wir euch ihr Album Thank God genauer vorgestellt haben als Album der Woche. Jede Woche, immer montags, da packen wir euch neue, schönste Popmusik auf die EFES-Playlist. So auch in dieser Woche. Und einen der Neuzugänge, den möchte ich mir gleich ein bisschen genauer mit euch anschauen. Nach Bodhi, und das hier ist Katie Hurst mit All the Things.

Cody mit Heaven Knows I Tried. Ihr hört's, ERF, yes, und da bin ich mal ganz, ganz ehrlich zu euch, Freunde. Ich bin ja ein ganz, ganz großer Fan der Snooze-Taste am Wecker. Also ich habe das Gefühl, ich weiß einfach besser als das Ding, wann es endlich Zeit ist aufzustehen. So, heute Morgen zum Beispiel, da hat meine Smartwatch um 5 Uhr die Meinung präsentiert, es wäre perfekte Zeit zum Aufstehen. Ich habe ihr bewiesen, dass 10 Minuten danach auch noch richtig gut reicht. Aber sind wir mal ehrlich, es gibt ja auch Dinge, bei denen, da willst du auf gar keinen Fall noch warten. Und da sollten wir direkt los und nicht nochmal einen Moment abwarten oder ausruhen. Und genau darüber haben Mercy Me einen Song geschrieben, einen Weckruf quasi. Ja, der Wortwitz, der war geplant. Und ganz passenderweise heißt der Song dann auch Wake Up Sleeper, also Wachaufschläfer. Sie sagen nämlich, es gibt eine Sache, bei der wir nicht warten sollten, und zwar Gottes Liebe zu feiern. Also eine freundliche, musikalische Erinnerung daran, dankbar für Gottes Liebe zu sein. Finde ich richtig gut, und wir hören diesen Song ab jetzt öfter. Das sind Mercy Me mit Wake Up Sleeper bei ERF Yes.

0: in euren Ohren um kurz vor neun mit einem Liedwunsch, der sich aktuell großer Beliebtheit erfreut. Denn gestern habe ich den auch schon gespielt für Emel aus Gelsenkirchen. Und heute hat sich Melanie gemeldet aus dem Erzgebirge und hat geschrieben, ich würde mir gerne Praise You in the Storm von Casting Crowns wünschen. Das kriegen wir doch hin vor den Nachrichten. Schön, dass ihr dabei seid am Mittwoch.
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1: Ich bin Jerome Nussbaum. In der Nähe von Köln hat es nach Brandenburg offenbar einen weiteren Anschlag auf das Stromnetz gegeben. Betroffen ist ein Umspannwerk bei Bergheim.
2: Die Polizei ist seit der Nacht im Großeinsatz. Anwohner hatten Blitze gesehen und Explosionen gehört. Es handelt sich um eine Anlage der Firma Amprion. Die Rede ist von einer möglichen Attacke mit einer oder mehreren Drohnen. Stromleitungen fielen danach aus. Das Gelände wurde weiträumig abgesperrt. Ob es einen Zusammenhang mit dem Angriff gestern im Süden Brandenburgs gibt, ist unklar. Dort wird von versuchter Sabotage am Kraftwerk Jenschwalde ausgegangen. Es kamen aber keine Drohnen, sondern umgebaute Silvesterraketen zum Einsatz. Ein Stromausfall konnte verhindert werden. Noah Ulrich, Redaktion.
1: Am Hauptbahnhof von Augsburg hat es eine Explosion gegeben. Der Bahnverkehr ist deshalb seit dem Morgen eingeschränkt. Laut Polizei explodierte ein bislang unbekannter Gegenstand in einem Gebäudedurchgang. Mehrere Menschen wurden demnach durch Knalltraumata leicht verletzt. Fensterscheiben gingen zu Bruch. Berlin will mit einer Bundesratsinitiative auf den Anschlag beim Christopher Street Day reagieren. Laut Justizsenatorin Badenberg soll bei Jugendlichen und heranwachsenden Tätern künftig nicht mehr das Jugend-, sondern das Erwachsenenstrafrecht angewendet werden. Außerdem sollen die Staatsschutzkammern der Landgerichte zuständig sein, statt wie bisher die Jugendgerichte. Die deutsche Marine hat im Nordatlantik das israelische Raketensystem LORA getestet. Eine ballistische Rakete, die in einem Startcontainer bereitgestellt und vergleichsweise schnell eingesetzt werden kann. Der Test im Seegebiet zwischen Irland und Island war vorher geheim gehalten worden. Zwei deutsche Fregatten wurden dorthin entsandt. Nach Angaben eines Marinesprechers sollen Pläne für eine Beschaffung der Waffen mit einer Reichweite von mehr als 500 Kilometern vorangebracht werden. Israel hat sie schon mehrfach eingesetzt. Die Bundesregierung will heute die geplante Einkommenssteuerreform auf den Weg bringen.
3: Bundesfinanzminister Klingbeil will damit vor allem Menschen mit kleinen und mittleren Einkommen entlasten, so auch Familien mit Kindern. Insgesamt sollen sich die geplanten Entlastungen ab 2028 auf 10 Milliarden Euro jährlich summieren. Zur Gegenfinanzierung soll unter anderem die Reichensteuer für sehr hohe Einkommen früher greifen. Klingbeil selbst wird aber die Kabinettssitzung in Berlin verpassen. Er konnte wegen eines Defekts an seiner Regierungsmaschine nicht vom Finanzministertreffen in den USA zurückkehren. Ulrike Klein, Redaktion.
1: Russland hat die Anschuldigungen im Zusammenhang mit dem gescheiterten Drohnenanschlag am Leipziger Flughafen zurückgewiesen. Präsident Putin sprach von einem schweren Fehler. Seiner Meinung nach laufe dies eindeutig den Interessen des deutschen Volkes zuwider. Die Reaktion der Bundesregierung hänge laut Putin mit den bevorstehenden Wahlkämpfen zusammen. Borussia Dortmund steht in der zweiten Runde des DFB-Pokals. Die Mannschaft gewann beim Fünftligisten Hamburg-Eimsbütteler Ballspielclub mit 5:0. Der Club war zum ersten Mal beim DFB-Pokal dabei. Zum Abschluss der ersten Runde heute Abend spielte FC Bayern beim VfL Osnabrück.
0: Die Nachrichten wurden bereitgestellt von Radio Aktuell. 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
1: Und hier die aktuellen Temperaturen: Köln 16 Grad, Hamburg 14, Berlin und Bremen 15 Grad, Dresden 16, in Frankfurt am Main messen wir 15, in Stuttgart 14 Grad, München 17, Erfurt und Münster jeweils 15 Grad. Im Norden und Nordwesten gibt es heute zeitweise Regenschauer und auch vereinzelte Gewitter. Sonst wechseln sich Sonne und Wolken ab und es bleibt weitgehend trocken bei Höchstwerten zwischen 19 und 23 Grad, im Süden bei Temperaturen bis zu 26 Grad. Morgen ist es dann vom Norden bis in die Mitte Deutschlands stark bewölkt. Auch Regen ist möglich. Im Süden bleibt es heiter, teils auch länger sonnig und trocken bei maximal 28 Grad.

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1: Wo ich mit euch über eine WhatsApp-Nachricht rede, die ich bekommen habe vom Botschafter der deutschsprachigen schönsten Popmusik, Alfred aus Ipsheim. Der hat sich gemeldet heute Morgen schon per WhatsApp an die 0160 44 55 006. Und er hat geschrieben, ich wünsche mir ein deutschsprachiges Lied. Welches darfst du entscheiden? Ja, dann mache ich das. Mein aktueller deutschsprachiger Lieblingssong auf der Playlist kommt von Montez, wenn du mich fragst. Den hört ihr jetzt bei ERF Yes.

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Und diese Woche, die gehört Therion. Nicht nur, dass wir euch aktuell ihr Album vorstellen, Mad Big World, unser Album der Woche. Nein, sie hat heute auch noch Geburtstag. Wir sagen Happy Birthday und Gottes Segen und feiern gleich mit einem neuen Song vom Album der Woche. Und zwar direkt nach It Takes a Village von Jenna Rain. Und vorher erfülle ich noch einen Liedwunsch für den Michael aus Nürnberg. Joel Corey und Tom Grennan dürfen sein mit Lionheart Fearless.

0: Achtung, das ist nicht das heutige Datum, 2. September 1996. Das ist das Datum, an dem die Künstlerin hinter unserem Album der Woche geboren wurde, nämlich Therion. Und das heißt, 30 Jahre wird sie heute jung. Und da sagen wir Happy Birthday und Gottes Segen zu diesem Meilenstein. Ja, 1996 wurden einfach gute Menschen geboren, sag ich mal. Ich finde, der 30. Geburtstag, der eignet sich auch echt gut, mal ein bisschen zurückzuschauen auf das bisherige Leben, auf wichtige Erlebnisse, auf erfüllte oder auch noch offene und vielleicht zerplatzte Träume, auf das, wofür man dankbar ist. Das, was wehgetan hat, wo man gewachsen ist, wo man noch wachsen kann. Manuela Odrich, was sind denn so die wichtigsten Meilensteine in Therions Leben gewesen?
1: Privat zum einen sicherlich ihre Hochzeit im Jahr 2018. Ja. Besonders cool finde ich aber ihre persönliche Geschichte mit Jesus. Die hat sie in einem Interview mit dem amerikanischen Radiosender Joy FM erzählt. Sie ist in einer Pastorenfamilie groß geworden und sagt, ja, ich habe eigentlich immer irgendwie an Gott geglaubt, aber trotzdem war ihr Gottesbild eher das von jemandem, der sie beobachtet und jederzeit bereit ist, sie für ihre Fehler zu bestrafen. Geändert hat sich das im Highschool-Alter, als sie den Song Oceans von Hillsong United gehört hat.

0: sie so tief berührt, dass sich etwas in ihrem Herzen verändert hat und sie erstmals dachte, okay, vielleicht ist Gott ja doch viel liebevoller. Zum Abschluss der Highschool hat ihr dann noch jemand eine eigene Bibel geschenkt und darin hat sie dann regelmäßig gelesen und nach Gottes Liebe erkannt und eine persönliche Beziehung zu Jesus aufgebaut.
1: Und von genau dieser Beziehung erzählt sie ja heute auch in ihrer Musik. Welche Meilensteine gab es dann so in ihrer Karriere?
0: Mit 19 hat sie sich bei American Idol beworben und ist da relativ schnell rausgeflogen. Man könnte also sagen, ein Rückschlag. Aber Toby Mac hat sie dort gesehen und wollte sie für seine Tourband haben. So war sie dann kurz drauf Backing-Sängerin bei ihm und hat letztlich auch ihre Solo-Karriere bei seinem Label gestartet. Und die läuft bisher wirklich richtig gut. Ein Nummer-1-Hit, ein Debütalbum in den Top 10 der christlichen Billboard-Charts und mehrere Songs in den Top 20. 335 Millionen Streams insgesamt für ihre Musik und auch Tourneen mit Künstlern wie unter anderem Toby Mac, Elevation Rhythm, Casting Crowns und Katie Nicole. Boah. Kürzlich hat sie auch noch eine eigene Headline-Welttournee abgeschlossen und im Herbst geht's on the road mit Gospel Queen Cece Winans. Also ganz schön viel los bei Therion rund um ihren 30. Geburtstag.
1: Ach, da nehmen wir uns mal ganz kurz einen Moment und atmen einmal durch. Das sei ihr gegönnt, denn nicht zu vergessen, ihr neues Album kam ja auch noch irgendwann raus. Mad Big World heißt es und wir hören jetzt gleich wieder rein. Welchen Song hast du zu Therions Geburtstag ausgesucht?
0: I'm Blessed. Finde ich sehr passend zum 30. Geburtstag, denn Therion blickt hier im Text auf ihr bisheriges Leben mit Höhen und Tiefen zurück und stellt letztlich fest, dank Gott habe ich alles, was ich brauche. Ich weiß, ich bin gesegnet. Ganz schlicht und das auch musikalisch. Akustikgitarre, Klavier, ein bisschen Percussion und Backing Vocals. Und das ist es schon. Der Song ist sehr stripped back, sehr schön, einfach entspannt. Muss ja auch nicht zwingend eine große Party zum Geburtstag sein.
1: Wir sagen aber dennoch Happy Birthday und vor allem nochmal Gottes reichen Segen zum 30. Geburtstag an die liebe Therion. Und jetzt hören wir rein in ihr neues Album Mad Big World. Hier ist I'm Blessed bei ERF Yes.

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0: Rent Collective mit Plans bei ERF Yes um 9:30.
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0: Ist für mich Strom durch Wasserkraft, aber ganz ohne Staudamm. Danke an Michael, der mir das bei WhatsApp rübergeschickt hat. Also in meinem Urlaub dieses Jahr, da habe ich auch einen Staudamm besucht und das ist schon wahnsinnig beeindruckend, ne? Aber eben auch ein krasser Einschnitt in die Natur, nicht nur optisch. Aber vielleicht muss das auch in Zukunft gar nicht mehr sein, nur weil man Strom gewinnen will. Wie Chip.de berichtet, haben Forschende aus den USA und aus Deutschland da eine spannende Idee. Ein Wasserkraftwerk, das einfach in bestehende Kanäle oder Flüsse eingesetzt werden kann. Dabei setzen sie auf kleine Turbinen, die in den Wasserfluss eingreifen und den steuern können. Also die Geschwindigkeit erhöhen oder drosseln und so könnten auch Kanäle, die normalerweise zu langsam fließen, Strom erzeugen. Ein Staudamm wird also nicht mehr benötigt und die Wartung, die funktioniert auch ohne den Fluss umzuleiten. Das ist doch ziemlich cool. Sauberer Strom ohne die Schöpfung umzugestalten, das feiere ich. Für mich ist das eine gute Nachricht.
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0: Und wenn auch ihr das nächste Mal beim Öffnen der Zeitung oder beim Scrollen durch Social Media über eine Nachricht stolpert und denkt, wow, das ist doch mal richtig cool, dann schickt mir das gerne rüber. Genauso wie Michael das gemacht hat, per WhatsApp an die 0160 44 55 006 oder ihr nutzt den Chat auf erfyes.de und in der App. Und vielleicht hört ihr euren Namen bald als Lieferant für die gute Nachricht.

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Lloyd Nix mit Paper Mache bei ERF Yes. Schön, dass ihr dabei seid. Um gleich 9.38 Uhr habe ich nochmal einen Tipp für euch, denn morgen Abend gibt es ein Konzert. Ich kann leider nicht, denn ich muss am Freitagmorgen dann wieder früh hier sein. Aber wenn es keine Gründe gäbe, warum ich nicht hingehen könnte, dann wäre ich auf jeden Fall da. Weil die Frau mal live zu sehen, ich glaube, das will man nicht verpassen. Und es gibt noch Tickets, deswegen ich sag euch, um was es geht. Und ihr bleibt einfach dran und erfahrt, was Sache ist. Nach Claire Leslie und Tasha Layton. Und das hier ist Ryan Stevenson mit Different Kind of Love.

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Tiffany Harris mit Breathe bei ERF Yes. Und durchatmen darf auch ich jetzt, denn diese Sendung ist geschafft. Gleich spiele ich euch noch zwei Songs und dann hören wir uns morgen wieder. Ab 7 Uhr, wenn ihr möchtet, dann bin ich wieder für euch am Mikrofon. Mein Name ist Steffen Schmidt und ich sag wie immer, macht's nicht gut, macht's besser, genießt das gute Wetter und die schönste Popmusik bei ERF Yes. Die kommt jetzt unter anderem von Rachel Nemiroff bis ran an die Nachrichten mit What If. Macht's gut und bis morgen.

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1: Ich bin Jerome Nussbaum. Der Bahnverkehr in und um Augsburg ist derzeit lahmgelegt. Es gab am Morgen eine Explosion am Hauptbahnhof.
2: Zwei Menschen wurden durch Knalltraumata leicht verletzt. Die Polizei berichtet von einem bislang unbekannten Gegenstand, der in einem Gebäudedurchgang explodiert sei. Dadurch wurden auch Fensterscheiben beschädigt. Sprengstoffexperten vom LKA sind vor Ort. Das Bahnhofsgebäude wurde abgesperrt. Zunächst konnten bis auf Gleis 1 noch die anderen Gleise für den Bahnverkehr genutzt werden. Aber inzwischen wurde das Gebäude für die Spurensicherung ganz abgeriegelt. Noah Ulrich, Redaktion.
1: Die Polizei in Nordrhein-Westfalen ermittelt zu einem möglichen Anschlag auf ein Umspannwerk bei Bergheim. Derzeit geht sie nicht von einem technischen Defekt aus, sondern von einer Straftat. Die genauen Hintergründe sind aber noch unklar. Mehrere Stromleitungen waren nach einem Kurzschluss am Abend ausgefallen. Zu einem Stromausfall soll es aber nicht gekommen sein. Es gibt Berichte, dass Drohnen bei dem Angriff eingesetzt worden sein sollen. Einen ähnlichen Vorfall hatte es gestern früh schon im Süden Brandenburgs am Kraftwerk Jenschwalde gegeben mit umgebauten Silvesterraketen. Der gescheiterte Drohnenanschlag am Leipziger Flughafen beschäftigt heute die EU-Außenminister bei einem Treffen in Irland. Bundesaußenminister Wadefuhl will sich mit seinen Amtskollegen zu einer geschlossenen europäischen Reaktion abstimmen.
3: Die Bundesregierung macht sogenannte Low-Level-Agenten im Auftrag Moskaus für den Anschlagsversuch auf eine ukrainische Frachtmaschine verantwortlich. Deutschland plant deshalb verschärfte Einreisekontrollen für russische Staatsbürger. Das Generalkonsulat in Bonn und das russische Haus in Berlin werden geschlossen. Wie eine gemeinsame europäische Reaktion aussehen könnte, ist noch unklar. Möglich ist, dass der Druck auf die russische Schattenflotte gemeinsam erhöht wird, wie schon von der Bundesregierung angekündigt. Damit umgeht Russland die Sanktionen auf Öl- und Gasexporte. Moskau selbst weist die Anschuldigungen zurück. Ulrike Klein, Redaktion.
1: Die Ukraine hat beim EU-Verteidigungsministertreffen keine neuen Zusagen für Patriot-Flugabwehrraketen bekommen. Die EU-Außenbeauftragte Kallas sagte nach Abschluss der Beratungen, es habe Appelle und Gespräche gegeben, ein konkreter Erfolg sei jedoch ausgeblieben. Welche EU-Länder die Raketen abgeben könnten, sagte sie nicht. Nach Angaben von Diplomaten soll es vor allem um Griechenland und Spanien gehen. Die Ukraine beklagt seit Wochen, dass ihr Abfangraketen dieses Typs fehlen, um ballistische Raketen aus Russland abzuwehren. Bei ChatGPT soll es nach einem unkontrollierten Hackerangriff durch das eigene KI-System eine stärker abgesicherte Version geben. Vom Konzern OpenAI heißt es, dass das Modell mit dem Namen Astra unter anderem darauf trainiert sei, schädliche Anfragen im Bereich Cybersicherheit zuverlässiger zurückzuweisen.
0: Die Nachrichten wurden bereitgestellt von Radio Aktuell. 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
1: Die Temperaturen liegen im Moment in Köln bei 18 Grad, 17 sind es in Hamburg, 18 auch in Bremen und in Berlin, 19 Grad messen wir in Dresden, Frankfurt am Main 18, Stuttgart 20 Grad, München 21, Erfurt 18 und Münster ebenfalls 18 Grad. Im Süden und Südosten Deutschlands ist es heute überwiegend heiter. Die Sonne zeigt sich und es soll meist trocken bleiben. In der Nordwesthälfte dagegen ziehen einige Wolken durch. Auch Regenschauer und vereinzelte Gewitter sind möglich. Das Ganze bei Höchstwerten heute zwischen 19 und 28 Grad. Morgen ist es dann nördlich eine Linie von Eifel, Nordhessen und Erzgebirge stark bewölkt. Gelegentlich sind auch Regenschauer möglich. Im Süden bleibt es dagegen heiter und trocken. Bei Höchstwerten dann zwischen 19 und 29 Grad.
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0: 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Wer nicht für mich ist, ist gegen mich. Und wer nicht Hand in Hand mit mir arbeitet, arbeitet gegen mich.
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1: Ich bin Jerome Nussbaum. Der Bahnverkehr in und um Augsburg ist derzeit lahmgelegt. Es gab am Morgen eine Explosion am Hauptbahnhof.
2: Zwei Menschen wurden durch Knalltraumata leicht verletzt. Die Polizei berichtet von einem bislang unbekannten Gegenstand, der in einem Gebäudedurchgang explodiert sei. Dadurch wurden auch Fensterscheiben beschädigt. Sprengstoffexperten vom LKA sind vor Ort. Das Bahnhofsgebäude wurde abgesperrt. Zunächst konnten bis auf Gleis 1 noch die anderen Gleise für den Bahnverkehr genutzt werden. Aber inzwischen wurde das Gebäude für die Spurensicherung ganz abgeriegelt. Noah Ulrich, Redaktion.
1: Die Polizei in Nordrhein-Westfalen ermittelt zu einem möglichen Anschlag auf ein Umspannwerk bei Bergheim. Derzeit geht sie nicht von einem technischen Defekt aus, sondern von einer Straftat. Die genauen Hintergründe sind aber noch unklar. Mehrere Stromleitungen waren nach einem Kurzschluss am Abend ausgefallen. Zu einem Stromausfall soll es aber nicht gekommen sein. Es gibt Berichte, dass Drohnen bei dem Angriff eingesetzt worden sein sollen. Einen ähnlichen Vorfall hatte es gestern früh schon im Süden Brandenburgs am Kraftwerk Jenschwalde gegeben mit umgebauten Silvesterraketen. Der gescheiterte Drohnenanschlag am Leipziger Flughafen beschäftigt heute die EU-Außenminister bei einem Treffen in Irland. Bundesaußenminister Wadefuhl will sich mit seinen Amtskollegen zu einer geschlossenen europäischen Reaktion abstimmen.
3: Die Bundesregierung macht sogenannte Low-Level-Agenten im Auftrag Moskaus für den Anschlagsversuch auf eine ukrainische Frachtmaschine verantwortlich. Deutschland plant deshalb verschärfte Einreisekontrollen für russische Staatsbürger. Das Generalkonsulat in Bonn und das russische Haus in Berlin werden geschlossen. Wie eine gemeinsame europäische Reaktion aussehen könnte, ist noch unklar. Möglich ist, dass der Druck auf die russische Schattenflotte gemeinsam erhöht wird, wie schon von der Bundesregierung angekündigt. Damit umgeht Russland die Sanktionen auf Öl- und Gasexporte. Moskau selbst weist die Anschuldigungen zurück. Ulrike Klein, Redaktion.
1: Die Ukraine hat beim EU-Verteidigungsministertreffen keine neuen Zusagen für Patriot-Flugabwehrraketen bekommen. Die EU-Außenbeauftragte Kallas sagte nach Abschluss der Beratungen, es habe Appelle und Gespräche gegeben, ein konkreter Erfolg sei jedoch ausgeblieben. Welche EU-Länder die Raketen abgeben könnten, sagte sie nicht. Nach Angaben von Diplomaten soll es vor allem um Griechenland und Spanien gehen. Die Ukraine beklagt seit Wochen, dass ihr Abfangraketen dieses Typs fehlen, um ballistische Raketen aus Russland abzuwehren. Bei ChatGPT soll es nach einem unkontrollierten Hackerangriff durch das eigene KI-System eine stärker abgesicherte Version geben. Vom Konzern OpenAI heißt es, dass das Modell mit dem Namen Astra unter anderem darauf trainiert sei, schädliche Anfragen im Bereich Cybersicherheit zuverlässiger zurückzuweisen.
0: Die Nachrichten wurden bereitgestellt von Radio Aktuell. 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
1: Die Temperaturen liegen im Moment in Köln bei 18 Grad, 17 sind es in Hamburg, 18 auch in Bremen und in Berlin, 19 Grad messen wir in Dresden, Frankfurt am Main 18, Stuttgart 20 Grad, München 21, Erfurt 18 und Münster ebenfalls 18 Grad. Im Süden und Südosten Deutschlands ist es heute überwiegend heiter, die Sonne zeigt sich und es soll meist trocken bleiben. In der Nordwesthälfte dagegen ziehen einige Wolken durch, auch Regenschauer und vereinzelte Gewitter sind möglich. Das Ganze bei Höchstwerten heute zwischen 19 und 28 Grad. Morgen ist es dann nördlich einer Linie von Eifel, Nordhessen und Erzgebirge stark bewölkt. Gelegentlich sind auch Regenschauer möglich. Im Süden bleibt es dagegen heiter und trocken, bei Höchstwerten dann zwischen 19 und 29 Grad.
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1: 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Wie ich dich sehe, definiert dich. Du bist mein Spiegelbild. Du bist mein wertvoller Schatz. Du bist mein Herzschlag. Mein Kind, du gehörst zu mir. Könntest du es doch nur mit meinen Augen sehen, dann wüsstest du, dass du gewollt bist. Wenn du meine Liebe in dein Herz lässt, dann zeige ich dir, du bist gewollt. Danny Gokey, Wanted.
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2: Ich bin Jerome Nussbaum. Bundesaußenminister Wadephul weist Anschuldigungen aus Moskau im Zusammenhang mit dem Drohnenvorfall in Leipzig zurück. Der russische Präsident Putin hatte von einem schweren Fehler gesprochen und die Reaktion der Bundesregierung mit den bevorstehenden Wahlkämpfen begründet. Dazu sagte Wadephul:
3: Ja, das Gegenteil ist richtig. Also wenn man wahltaktisch gedacht hätte, hätte man das vielleicht vermieden, weil es natürlich gerade in den Wahlkämpfen in Ostdeutschland zu vielen Diskussionen führt. Wir haben uns entschieden, hier eine sachliche Entscheidung zu treffen, die vor allen Dingen die außenpolitische Verantwortlichkeit in den Mittelpunkt stellt. Deswegen ist es zu diesen Maßnahmen gekommen.
2: Der gescheiterte Drohnenanschlag am Leipziger Flughafen beschäftigt gerade die EU-Außenminister bei einem Treffen in Irland. Wadephul wird sich mit seinen Amtskollegen zu einer geschlossenen europäischen Reaktion abstimmen. Nahe der Hamburger Messe sind am Abend zwei Männer erschossen worden. Zu dem Angriff kam es auf einem Fabrikgelände in der Lagerstraße. Die Polizei hat eine flächendeckende Fahndung nach den Tätern gestartet. Über die Hintergründe herrscht Unklarheit, die Mordkommission ermittelt. In der Nähe von Köln hat es nach Brandenburg offenbar einen weiteren Anschlag auf das Stromnetz gegeben. Betroffen ist ein Umspannwerk bei Bergheim.
4: Die Polizei ist seit der Nacht im Großeinsatz. Anwohner hatten Blitze gesehen und Explosionen gehört. Es handelt sich um eine Anlage der Firma Amprion. Die Rede ist von einer möglichen Attacke mit einer oder mehreren Drohnen. Stromleitungen fielen danach aus. Das Gelände wurde weiträumig abgesperrt. Ob es einen Zusammenhang mit dem Angriff gestern im Süden Brandenburgs gibt, ist unklar. Dort wird von versuchter Sabotage am Kraftwerk Jenschwalde ausgegangen. Es kamen aber keine Drohnen, sondern umgebaute Silvesterraketen zum Einsatz. Ein Stromausfall konnte verhindert werden. Noah Ulrich, Redaktion.
2: Nach einer Explosion heute früh am Hauptbahnhof von Augsburg hat die Polizei einen weiteren verdächtigen Gegenstand entdeckt. Deshalb wurden die Absperrungen erweitert. Der Zugverkehr in Augsburg ist unterbrochen, der Bahnhof abgeriegelt. Durch die Explosion am Morgen waren zwei Menschen leicht verletzt worden. Sie erlitten ein Knalltrauma. Was die Detonation genau ausgelöst hat, ist noch nicht bekannt. Die Bundesregierung bringt die geplante Einkommenssteuerreform auf den Weg. Bundesfinanzminister Klingbeil will damit vor allem Menschen mit kleinen und mittleren Einkommen entlasten, so auch Familien mit Kindern. Insgesamt sollen sich die geplanten Entlastungen ab 2028 auf 10 Milliarden Euro jährlich summieren. Zur Gegenfinanzierung soll unter anderem die Reichensteuer für sehr hohe Einkommen früher greifen.
0: Die Nachrichten wurden bereitgestellt von Radio Aktuell. 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
2: Die aktuellen Temperaturen: Köln 20 Grad, Hamburg und Bremen ebenfalls 20, Berlin auch 20 Grad, Dresden 21, Frankfurt am Main ebenfalls 21 Grad, Stuttgart 23, München 24, Erfurt 21 Grad und Münster 20. Im Süden und Südosten Deutschlands ist es heute überwiegend heiter. Die Sonne zeigt sich und es soll meist trocken bleiben. In der Nordwesthälfte dagegen ziehen einige Wolken durch. Auch Regenschauer und vereinzelte Gewitter sind möglich. Das Ganze bei Höchstwerten heute zwischen 19 und 28 Grad. Morgen ist es dann nördlich einer Linie von Eifel, Nordhessen und Erzgebirge stark bewölkt. Gelegentlich sind auch Regenschauer möglich. Im Süden bleibt es dagegen heiter und trocken. Bei Höchstwerten dann zwischen 19 und 29 Grad.
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0: Ihr hört ERF Yes am Mittwoch und ich sag euch, wie es ist. Manchmal, da türmt sich wie so ein Berg vor einem auf. Das Leben ist einfach manchmal dieser Berg ganz schön hoch, aber man sieht ja schon so ein bisschen den Weg, um diesen Berg zu erklimmen. Tja, aber dann passiert das Leben. Der nächste Rückschlag, ein hartes Schicksal im Umfeld, eine anstehende schwere Entscheidung. Und auf einmal sieht der Weg nach vielem aus, aber nicht mehr so, als könnte man den erfolgreich gestalten. Und genau da rein spricht der Song Unstoppable Guard von Sanctus Real. Die scheinen diese Momente nämlich nur zu gut zu kennen und auch sie haben erlebt, wie hart das Leben sein kann. Und sie haben eine Zuversicht. Egal wie hart das Leben ist, Gott ist unbesiegbar. Und mit ihm an meiner Seite bin ich das auch. Also, aufdrehen und ermutigen lassen. Hier sind für euch bei ERF Yes die Highlights des Textes von Unstoppable Guard. Das ist Sanctus Real.
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2: Nichts kann Gott stoppen, denn er ist unaufhaltbar. Er hat keine Angst vor dem, was unmöglich erscheint. Dieses Versprechen gibt mir Halt. Nichts kann einen unaufhaltbaren Gott hindern. Ich werde nicht auf die Lüge hören, dass es unmöglich sei. Ich weiß, dass mein Kampf schon gewonnen wurde. Ich beanspruche den Sieg, denn ich weiß, wer für mich kämpft. Sanctus Real. Unstoppable God.
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Amen dazu. Meine Hilfe kommt vom Herrn. So ist es. Und das waren für euch die Highlights des Textes von Sanctus Real und Unstoppable God. Ihr hört ERF Yes.

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1: Unser Bild ist im Herzen Gottes geborgen. Er weiß um uns. Helmut Thielicke.

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1: Ich habe mal gehört, dass man 10-mal loben muss, um eine einzige Kritik wieder gut zu machen. Wie oft kritisieren wir mehr, als dass wir loben? Die Antwort auf diese Frage fällt unterschiedlich aus, je nachdem, wen man fragt. Auf jeden Fall erzielt Lob in mir viel mehr positive Wirkung als Kritik, vor allem wenn sie destruktiv ist. Lob ermutigt, gibt neue Kraft, beflügelt die Kreativität, zeigt mir die Wertschätzung eines anderen für mich als Person. Wie oft habe ich mir in der Vergangenheit jemanden gewünscht, der zu mir etwas in der Art sagt, wie Paulus im Philipperbrief schriftlich von sich gibt. Ich habe große Sehnsucht nach euch, denn ihr seid meine Freunde, mein ganzer Stolz, die Menschen, die ich von Herzen liebe. Sag doch heute jemandem etwas in der Art. Viele Menschen warten nur darauf.
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2: Ich bin Jerome Nussbaum. Bundesaußenminister Wadephul weist Anschuldigungen aus Moskau im Zusammenhang mit dem Drohnenvorfall in Leipzig zurück. Der russische Präsident Putin hatte von einem schweren Fehler gesprochen und die Reaktion der Bundesregierung mit den bevorstehenden Wahlkämpfen begründet. Dazu sagte Wadephul:
3: Ja, das Gegenteil ist richtig. Also wenn man wahltaktisch gedacht hätte, hätte man das vielleicht vermieden, weil es natürlich gerade in den Wahlkämpfen in Ostdeutschland zu vielen Diskussionen führt. Wir haben uns entschieden, hier eine sachliche Entscheidung zu treffen, die vor allen Dingen die außenpolitische Verantwortlichkeit in den Mittelpunkt stellt. Deswegen ist es zu diesen Maßnahmen gekommen.
2: Der gescheiterte Drohnenanschlag am Leipziger Flughafen beschäftigt gerade die EU-Außenminister bei einem Treffen in Irland. Wadephul wird sich mit seinen Amtskollegen zu einer geschlossenen europäischen Reaktion abstimmen. Nahe der Hamburger Messe sind am Abend zwei Männer erschossen worden. Zu dem Angriff kam es auf einem Fabrikgelände in der Lagerstraße. Die Polizei hat eine flächendeckende Fahndung nach den Tätern gestartet. Über die Hintergründe herrscht Unklarheit, die Mordkommission ermittelt. In der Nähe von Köln hat es nach Brandenburg offenbar einen weiteren Anschlag auf das Stromnetz gegeben. Betroffen ist ein Umspannwerk bei Bergheim.
4: Die Polizei ist seit der Nacht im Großeinsatz. Anwohner hatten Blitze gesehen und Explosionen gehört. Es handelt sich um eine Anlage der Firma Amprion. Die Rede ist von einer möglichen Attacke mit einer oder mehreren Drohnen. Stromleitungen fielen danach aus. Das Gelände wurde weiträumig abgesperrt. Ob es einen Zusammenhang mit dem Angriff gestern im Süden Brandenburgs gibt, ist unklar. Dort wird von versuchter Sabotage am Kraftwerk Jenschwalde ausgegangen. Es kamen aber keine Drohnen, sondern umgebaute Silvesterraketen zum Einsatz. Ein Stromausfall konnte verhindert werden. Noah Ulrich, Redaktion.
2: Nach einer Explosion heute früh am Hauptbahnhof von Augsburg hat die Polizei einen weiteren verdächtigen Gegenstand entdeckt. Deshalb wurden die Absperrungen erweitert. Der Zugverkehr in Augsburg ist unterbrochen, der Bahnhof abgeriegelt. Durch die Explosion am Morgen waren zwei Menschen leicht verletzt worden. Sie erlitten ein Knalltrauma. Was die Detonation genau ausgelöst hat, ist noch nicht bekannt. Die Bundesregierung bringt die geplante Einkommenssteuerreform auf den Weg. Bundesfinanzminister Klingbeil will damit vor allem Menschen mit kleinen und mittleren Einkommen entlasten, so auch Familien mit Kindern. Insgesamt sollen sich die geplanten Entlastungen ab 2028 auf 10 Milliarden Euro jährlich summieren. Zur Gegenfinanzierung soll unter anderem die Reichensteuer für sehr hohe Einkommen früher greifen.
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2: Die aktuellen Temperaturen: Köln 20 Grad, Hamburg und Bremen ebenfalls 20, Berlin auch 20 Grad, Dresden 21, Frankfurt am Main ebenfalls 21 Grad, Stuttgart 23, München 24, Erfurt 21 Grad und Münster 20. Im Süden und Südosten Deutschlands ist es heute überwiegend heiter. Die Sonne zeigt sich und es soll meist trocken bleiben. In der Nordwesthälfte dagegen ziehen einige Wolken durch. Auch Regenschauer und vereinzelte Gewitter sind möglich. Das Ganze bei Höchstwerten heute zwischen 19 und 28 Grad. Morgen ist es dann nördlich einer Linie von Eifel, Nordhessen und Erzgebirge stark bewölkt. Gelegentlich sind auch Regenschauer möglich. Im Süden bleibt es dagegen heiter und trocken. Bei Höchstwerten dann zwischen 19 und 29 Grad.
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0: auf ein Wort.
1: Niemand würde eine Lampe anzünden und dann etwas darüber stülpen oder sie unters Bett stellen. Nein, Lampen werden da aufgestellt, wo jeder, der hereinkommt, sie sehen kann. Denn alles, was verborgen oder geheim ist, wird irgendwann ans Licht gebracht werden, sodass alle es sehen können. Deshalb achtet auf das, was ihr hört. Dem Menschen, der für meine Worte offen ist, wird eine noch tiefere Einsicht geschenkt werden. Doch dem, der nicht zuhört, wird auch das genommen werden, was er zu haben glaubt.
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1: Ist für mich jetzt ein Schulleiter, der das Leben von 900 Kindern gerettet hat. Und diese Nachricht, die führt uns nochmal nach Nepal, wo vergangene Woche die verheerende Sturzflut durch das Trishuli-Tal gezogen ist. In diesem Tal, da liegt auch die Schule von Rahendra Davadi. Und er bekam, so berichtet es das ZDF, die Info, dass eine Sturzflut im Tal losbricht. Bestätigt war die Meldung noch nicht, aber Davadi handelte impulsiv, schnell und auch mit klarem Verstand. Er sagt später, wenn es keine Flut ist, dann verlieren wir einen Schultag. Aber wenn es eine Flut ist, verlieren wir unser Leben. Ja, und so läutet er die Schulglocke und weist die Schülerinnen und Schüler an, auf einen höher gelegenen Hügel zu flüchten. Außerdem informiert er auch vollbesetzte Schulbusse, die auf dem Weg zur Schule sind, dass sie da bitte nicht hinfahren sollen. Er selbst, er geht als Letzter. Und während er hinter seinen Schülerinnen und Schülern auf den Hügel steigt, steigen hinter ihm die Fluten. Das Schulgebäude, das wurde komplett unter Wasser und Schlamm begraben und ich habe Gänsehaut. Das ist ein Mann, der keinen Beruf hat, der hat eine Berufung und 900 Menschenleben gerettet. Das ist für mich mal definitiv eine gute Nachricht.

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1: Ich bin Marvin Standke. Kurz nach der mutmaßlichen Stromnetzsabotage in Jänschwalde in Brandenburg gibt es nun einen ähnlichen Fall. Betroffen ist ein Umspannwerk im nordrhein-westfälischen Bergheim westlich von Köln. Nach einer Störung mussten mehrere Kraftwerksblöcke heruntergefahren werden. Die Polizei geht von einer vorsätzlichen Tat aus. Täter sind bislang unbekannt. Brandenburgs Innenminister Rettmann sieht Parallelen zum Vorfall gestern in Südbrandenburg. Auch dort war es offenbar zu einem Kurzschluss gekommen. Nach Angaben der Regierung war es das Ziel, einen großflächigen Stromausfall auszulösen. Rettmann fordert deshalb einen besseren Schutz kritischer Infrastruktur. Eine Sprecherin des Netzbetreibers in Brandenburg erklärte, nach bisherigen Erkenntnissen seien dabei selbstgebaute Flugkörper eingesetzt worden, die handelsüblichen Silvesterraketen ähnelten. Nach dem Drohnenangriff auf dem Flughafen Leipzig-Halle Anfang August wollen die EU-Außenminister nun beraten.
2: Die EU bereitet ein neues Sanktionspaket gegen Russland vor. Das kündigte Außenminister Johann Wadephul bei einem Treffen in Irland an. EU-Außenbeauftragte Kaja Kallas sprach von staatlich gefördertem Terrorismus. Sie bestellte deshalb den russischen EU-Botschafter in Brüssel ein. Die Bundesregierung hatte Moskau bereits für den Angriff am Leipziger Flughafen verantwortlich gemacht. Berlin kündigte ebenfalls neue Sanktionen gegen Russland an. Nun soll das weitere Vorgehen gemeinsam auf EU-Ebene beraten werden. Ulrike Klein, Redaktion.
1: Großeinsatz in Augsburg. Der Hauptbahnhof ist inzwischen wieder freigegeben. Ein verdächtiger Gegenstand hatte zuvor für eine Sperrung gesorgt. Er erwies sich nach Angaben der Polizei als harmlos. Zuvor war in einem nahen Gebäudedurchgang ein weiterer Gegenstand explodiert. Dabei wurden zwei Menschen verletzt. Warum es zur Explosion kam, ist bislang unklar. Die Vereinten Nationen warnen vor weiter steigenden Temperaturen weltweit. Laut einem neuen UN-Bericht lässt sich die Erderwärmung nicht auf 1,5 Grad begrenzen. Dadurch drohen mehr extreme Wetterereignisse, schmelzende Gletscher und steigende Meeresspiegel. Die Wissenschaftler warnen vor unumkehrbaren Folgen für Küsten und Tierarten. Sie empfehlen unter anderem Aufforstung, den Schutz von Ökosystemen und CO2-Entnahme. In Deutschland zeigt sich die Erderwärmung vor allem durch häufigere und stärkere Hitzewellen, Dürren, Starkregen und Überschwemmungen. Und gute Nachrichten für die deutschen Kinos: Die Besucherzahlen sind deutlich gestiegen. Im ersten Halbjahr wurden 47,5 Millionen Tickets verkauft. Das sind 17% mehr als im Vorjahr. Auch der Umsatz legte kräftig zu und erreichte mehr als 500 Millionen Euro. Das ist das beste Ergebnis seit der Zeit vor der Corona-Pandemie. Erfolgreichster Film war der Super Mario Galaxy-Film. Bei den deutschen Produktionen lag Extrawurst mit knapp 2 Millionen Tickets vorne.
0: Die Nachrichten wurden bereitgestellt von Radio Aktuell. 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
1: Die aktuellen Temperaturen: Köln 21 Grad, Hamburg 21, Bremen 21 Grad, Berlin 21, Dresden 22 Grad, Frankfurt am Main 23 Grad, Stuttgart 24, München 25 Grad, Erfurt 22, Münster 21 Grad. Heute ein Wechsel aus Sonne und Wolken. Im Nordwesten sind am Nachmittag Schauer und vereinzelt Gewitter möglich. Sonst bleibt es meist trocken. Die Höchstwerte liegen zwischen 19 und 27 Grad.
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Ihr hört's, ERF, yes, und da bin ich mal ganz, ganz ehrlich zu euch, Freunde. Ich bin ja ein ganz, ganz großer Fan der Snooze-Taste am Wecker. Also ich habe das Gefühl, ich weiß einfach besser als das Ding, wann es endlich Zeit ist aufzustehen. So, heute Morgen zum Beispiel, da hat meine Smartwatch um 5 Uhr die Meinung präsentiert, es wäre perfekte Zeit zum Aufstehen. Ich habe ihr bewiesen, dass 10 Minuten danach auch noch richtig gut reicht. Aber sind wir mal ehrlich, es gibt ja auch Dinge, bei denen, da willst du auf gar keinen Fall noch warten. Und da sollten wir direkt los und nicht nochmal einen Moment abwarten oder ausruhen. Und genau darüber haben Mercy Me einen Song geschrieben, einen Weckruf quasi. Ja, der Wortwitz, der war geplant. Und ganz passenderweise heißt der Song dann auch Wake Up Sleeper, also Wachaufschläfer. Sie sagen nämlich, es gibt eine Sache, bei der wir nicht warten sollten, und zwar Gottes Liebe zu feiern. Also eine freundliche, musikalische Erinnerung daran, dankbar für Gottes Liebe zu sein. Finde ich richtig gut, und wir hören diesen Song ab jetzt öfter. Das sind Mercy Me mit Wake Up Sleeper bei ERF Yes.

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1: Ich habe einiges durchgemacht. Mein Herz wurde gebrochen. Ich musste einigen Prüfungen standhalten. Musste Wege allein gehen, musste kämpfen. Der Feind hatte mich im Griff. Dachte, ich würde verlieren. Aber ich habe meinen Retter angerufen und er kam mir zu Hilfe. Durch Jesus habe ich alles überwunden. Durch Jesus sind meine Ketten gesprengt worden. Dank seiner Kraft kann ich jetzt den Sieg feiern. Sein Blut hat meine Sünden weggewaschen. In seiner Nähe finde ich Zuflucht. Das sollte der Teufel sich merken. Wenn er mich angreifen will, dann muss er erstmal an Jesus vorbei. Cain, Through Jesus.
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0: Achtung, das ist nicht das heutige Datum. 2. September 1996. Das ist das Datum, an dem die Künstlerin hinter unserem Album der Woche geboren wurde, nämlich Therion. Und das heißt, 30 Jahre wird sie heute jung. Und da sagen wir Happy Birthday und Gottes Segen zu diesem Meilenstein. Ja, 1996 wurden einfach gute Menschen geboren, sag ich mal. Ich finde, der 30. Geburtstag, der eignet sich auch echt gut, mal ein bisschen zurückzuschauen auf das bisherige Leben, auf wichtige Erlebnisse, auf erfüllte oder auch noch offene und vielleicht zerplatzte Träume, auf das, wofür man dankbar ist. Das, was wehgetan hat, wo man gewachsen ist, wo man noch wachsen kann. Manuela Odrich, was sind denn so die wichtigsten Meilensteine in Therions Leben gewesen?
1: Privat zum einen sicherlich ihre Hochzeit im Jahr 2018. Ja. Besonders cool finde ich aber ihre persönliche Geschichte mit Jesus. Die hat sie in einem Interview mit dem amerikanischen Radiosender Joy FM erzählt. Sie ist in einer Pastorenfamilie groß geworden und sagt, ja, ich habe eigentlich immer irgendwie an Gott geglaubt, aber trotzdem war ihr Gottesbild eher das von jemandem, der sie beobachtet und jederzeit bereit ist, sie für ihre Fehler zu bestrafen. Geändert hat sich das im Highschool-Alter, als sie den Song Oceans von Hillsong United gehört hat. Das hat sie so tief berührt, dass sich etwas in ihrem Herzen verändert hat und sie erstmals dachte, okay, vielleicht ist Gott ja doch viel liebevoller. Zum Abschluss der Highschool hat ihr dann noch jemand eine eigene Bibel geschenkt und darin hat sie dann regelmäßig gelesen und nach Gottes Liebe erkannt und eine persönliche Beziehung zu Jesus aufgebaut.
0: Und von genau dieser Beziehung erzählt sie ja heute auch in ihrer Musik. Welche Meilensteine gab es dann so in ihrer Karriere?
1: Mit 19 hat sie sich bei American Idol beworben und ist da relativ schnell rausgeflogen. Man könnte also sagen, ein Rückschlag. Aber Toby Mac hat sie dort gesehen und wollte sie für seine Tourband haben. So war sie dann kurz drauf Backing-Sängerin bei ihm und hat letztlich auch ihre Solo-Karriere bei seinem Label gestartet. Und die läuft bisher wirklich richtig gut. Ein Nummer-1-Hit, ein Debütalbum in den Top 10 der christlichen Billboard-Charts und mehrere Songs in den Top 20. 335 Millionen Streams insgesamt für ihre Musik und auch Tourneen mit Künstlern wie unter anderem Toby Mac, Elevation Rhythm, Casting Crowns und Katie Nicole. Boah. Kürzlich hat sie auch noch eine eigene Headline-Welttournee abgeschlossen und im Herbst geht's on the road mit Gospel Queen Cece Winans. Also ganz schön viel los bei Therion rund um ihren 30. Geburtstag.
0: Ach, da nehmen wir uns mal ganz kurz einen Moment und atmen einmal durch. Das sei ihr gegönnt, denn nicht zu vergessen, ihr neues Album kam ja auch noch irgendwann raus. Mad Big World heißt es und wir hören jetzt gleich wieder rein. Welchen Song hast du zu Therions Geburtstag ausgesucht?
1: I'm Blessed. Finde ich sehr passend zum 30. Geburtstag. Denn Therion blickt hier im Text auf ihr bisheriges Leben mit Höhen und Tiefen zurück und stellt letztlich fest, dank Gott habe ich alles, was ich brauche. Ich weiß, ich bin gesegnet. Ganz schlicht und das auch musikalisch. Akustikgitarre, Klavier, ein bisschen Percussion und Backing Vocals. Und das ist es schon. Der Song ist sehr stripped back, sehr schön, einfach entspannt. Muss ja auch nicht zwingend eine große Party zum Geburtstag sein.
0: Wir sagen aber dennoch Happy Birthday und vor allem nochmal Gottes reichen Segen zum 30. Geburtstag an die liebe Therion. Und jetzt hören wir rein in ihr neues Album Mad Big World. Hier ist I'm Blessed bei ERF Yes.

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1: Ich bin Marvin Standke. Kurz nach der mutmaßlichen Stromnetzsabotage in Jänschwalde in Brandenburg gibt es nun einen ähnlichen Fall. Betroffen ist ein Umspannwerk im nordrhein-westfälischen Bergheim westlich von Köln. Nach einer Störung mussten mehrere Kraftwerksblöcke heruntergefahren werden. Die Polizei geht von einer vorsätzlichen Tat aus, Täter sind bislang unbekannt. Brandenburgs Innenminister Rettmann sieht Parallelen zum Vorfall gestern in Südbrandenburg. Auch dort war es offenbar zu einem Kurzschluss gekommen. Nach Angaben der Regierung war es das Ziel, einen großflächigen Stromausfall auszulösen. Rettmann fordert deshalb einen besseren Schutz kritischer Infrastruktur. Eine Sprecherin des Netzbetreibers in Brandenburg erklärte, nach bisherigen Erkenntnissen seien dabei selbstgebaute Flugkörper eingesetzt worden, die handelsüblichen Silvesterraketen ähnelten. Nach dem Drohnenangriff auf dem Flughafen Leipzig-Halle Anfang August wollen die EU-Außenminister nun beraten.
2: Die EU bereitet ein neues Sanktionspaket gegen Russland vor. Das kündigte Außenminister Johann Wadephul bei einem Treffen in Irland an. EU-Außenbeauftragte Kaja Kallas sprach von staatlich gefördertem Terrorismus. Sie bestellte deshalb den russischen EU-Botschafter in Brüssel ein. Die Bundesregierung hatte Moskau bereits für den Angriff am Leipziger Flughafen verantwortlich gemacht. Berlin kündigte ebenfalls neue Sanktionen gegen Russland an. Nun soll das weitere Vorgehen gemeinsam auf EU-Ebene beraten werden. Ulrike Klein, Redaktion.
1: Großeinsatz in Augsburg. Der Hauptbahnhof ist inzwischen wieder freigegeben. Ein verdächtiger Gegenstand hatte zuvor für eine Sperrung gesorgt. Er erwies sich nach Angaben der Polizei als harmlos. Zuvor war in einem nahen Gebäudedurchgang ein weiterer Gegenstand explodiert. Dabei wurden zwei Menschen verletzt. Warum es zur Explosion kam, ist bislang unklar. Die Vereinten Nationen warnen vor weiter steigenden Temperaturen weltweit. Laut einem neuen UN-Bericht lässt sich die Erderwärmung nicht auf 1,5 Grad begrenzen. Dadurch drohen mehr extreme Wetterereignisse, schmelzende Gletscher und steigende Meeresspiegel. Die Wissenschaftler warnen vor unumkehrbaren Folgen für Küsten und Tierarten. Sie empfehlen unter anderem Aufforstung, den Schutz von Ökosystemen und CO2-Entnahme. In Deutschland zeigt sich die Erderwärmung vor allem durch häufigere und stärkere Hitzewellen, Dürren, Starkregen und Überschwemmungen. Und gute Nachrichten für die deutschen Kinos. Die Besucherzahlen sind deutlich gestiegen. Im ersten Halbjahr wurden 47,5 Millionen Tickets verkauft. Das sind 17% mehr als im Vorjahr. Auch der Umsatz legte kräftig zu und erreichte mehr als 500 Millionen Euro. Das ist das beste Ergebnis seit der Zeit vor der Corona-Pandemie. Erfolgreichster Film war der Super Mario Galaxy-Film. Bei den deutschen Produktionen lag Extrawurst mit knapp 2 Millionen Tickets vorne.
0: Die Nachrichten wurden bereitgestellt von Radio Aktuell. 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
1: Die aktuellen Temperaturen: Köln 21 Grad, Hamburg 21, Bremen 21 Grad, Berlin 21, Dresden 22 Grad. Frankfurt am Main 23 Grad, Stuttgart 24, München 25 Grad, Erfurt 22, Münster 21 Grad. Heute ein Wechsel aus Sonne und Wolken. Im Nordwesten sind am Nachmittag Schauer und vereinzelt Gewitter möglich. Sonst bleibt es meist trocken. Die Höchstwerte liegen zwischen 19 und 27 Grad.

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1: Ich habe mal gehört, dass man 10-mal loben muss, um eine einzige Kritik wieder gut zu machen. Wie oft kritisieren wir mehr, als dass wir loben? Die Antwort auf diese Frage fällt unterschiedlich aus, je nachdem, wen man fragt. Auf jeden Fall erzielt Lob in mir viel mehr positive Wirkung als Kritik, vor allem wenn sie destruktiv ist. Lob ermutigt, gibt neue Kraft, beflügelt die Kreativität, zeigt mir die Wertschätzung eines anderen für mich als Person. Wie oft habe ich mir in der Vergangenheit jemanden gewünscht, der zu mir etwas in der Art sagt, wie Paulus im Philipperbrief schriftlich von sich gibt. Ich habe große Sehnsucht nach euch, denn ihr seid meine Freunde, mein ganzer Stolz, die Menschen, die ich von Herzen liebe. Sag doch heute jemandem etwas in der Art. Viele Menschen warten nur darauf.
0: Der Spruch des Tages steht in der Bibel. 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
2: Manchmal beruhigt Gott den Sturm, aber manchmal lässt Gott den Sturm wüten und beruhigt sein Kind. Hans-Peter Reuer.

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2: Ich bin Marvin Standke. Nach zwei Angriffen auf Umspannwerke in Deutschland laufen die Ermittlungen. Umspannwerke verbinden verschiedene Stromnetze und passen die Spannung für den Weitertransport an. Einer der Vorfälle ereignete sich nahe dem Kraftwerk Jänschwalde in Brandenburg. Unbekannte sollen dort versucht haben, Kurzschlüsse zu verursachen. Heute Morgen gab es einen ähnlichen Vorfall bei Köln. NRW-Innenminister Reul spricht von möglicher verfassungsfeindlicher Sabotage. Nun wird geprüft, ob beide Fälle zusammenhängen. Russland hat die Ukraine erneut aus der Luft angegriffen.
3: In Kiew wurden mehrere Explosionen gemeldet. Zudem wurde Luftalarm ausgelöst. In der Nacht war bereits die wichtige Hafenstadt Odessa Ziel russischer Drohnenangriffe. Nach Angaben der Behörden wurden Teile der Infrastruktur beschädigt oder zerstört. Mindestens 8 Menschen wurden verletzt. Odessa ist ein wichtiger Knotenpunkt für den ukrainischen Außen- und Binnenhandel. Ulrike Klein, Redaktion.
2: Die Bundesregierung hat die geplante Reform der Einkommensteuer auf den Weg gebracht. Ab 2028 sollen Steuerzahler insgesamt 10 Milliarden Euro jährlich sparen. Davon sollen vor allem kleine und mittlere Einkommen sowie Familien profitieren. Schon im kommenden Jahr sollen Grundfreibetrag und Kindergeld steigen. Finanziert werden soll das unter anderem durch höhere Steuern für Spitzenverdiener. Ab 280.000 Euro Einkommen soll künftig ein Steuersatz von 47% gelten. Bei einem ICE hat sich während der Fahrt mit rund 200 Kilometern pro Stunde eine Waggontür geöffnet. Nach ersten Ermittlungen wurde die Notentriegelung bestätigt. Der Lokführer stoppte den Zug gestern Abend bei Karlstadt in Bayern sofort. Die 238 Reisenden wurden evakuiert. Verletzt wurde niemand. Einsatzkräfte suchten vorsorglich mit Drohnen, Hunden und einem Hubschrauber nach möglichen Verletzten. Die Ermittlungen laufen. Und gemeinsame Hoffnung kann Paaren gut tun. Das zeigt jetzt eine neue Studie. Die Forscher untersuchten, wie Hoffnung Beziehungen beeinflusst. Und Paare mit mehr Hoffnung verfolgten gemeinsame Ziele offenbar besser. Auch ihr Wohlbefinden war dadurch höher.
1: Die Nachrichten wurden bereitgestellt von Radio Aktuell. 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
2: Die aktuellen Temperaturen: Köln 21 Grad, Hamburg 21, Bremen 21 Grad, Berlin 21, Dresden 22 Grad, Frankfurt am Main 23 Grad, Stuttgart 24, München 25 Grad, Erfurt 22, Münster 21 Grad. Heute ein Wechsel aus Sonne und Wolken. Im Nordwesten sind am Nachmittag Schauer und vereinzelt Gewitter möglich. Sonst bleibt es meist trocken. Die Höchstwerte liegen zwischen 19 und 27 Grad.
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0: Ihr hört ERF Yes am Mittwoch und ich sag euch, wie es ist. Manchmal, da türmt sich wie so ein Berg vor einem auf. Das Leben ist einfach manchmal dieser Berg ganz schön hoch, aber man sieht ja schon so ein bisschen den Weg, um diesen Berg zu erklimmen. Tja, aber dann passiert das Leben. Der nächste Rückschlag, ein hartes Schicksal im Umfeld, eine anstehende schwere Entscheidung. Und auf einmal sieht der Weg nach vielem aus, aber nicht mehr so, als könnte man den erfolgreich gestalten. Und genau da rein spricht der Song Unstoppable God von Sanctus Real. Die scheinen diese Momente nämlich nur zu gut zu kennen und auch sie haben erlebt, wie hart das Leben sein kann. Und sie haben eine Zuversicht. Egal wie hart das Leben ist, Gott ist unbesiegbar. Und mit ihm an meiner Seite bin ich das auch. Also, aufdrehen und ermutigen lassen. Hier sind für euch bei ERF Yes die Highlights des Textes von Unstoppable God. Das ist Sanctus Real.
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2: Nichts kann Gott stoppen, denn er ist unaufhaltbar. Er hat keine Angst vor dem, was unmöglich erscheint. Dieses Versprechen gibt mir Halt. Nichts kann einen unaufhaltbaren Gott hindern. Ich werde nicht auf die Lüge hören, dass es unmöglich sei. Ich weiß, dass mein Kampf schon gewonnen wurde. Ich beanspruche den Sieg, denn ich weiß, wer für mich kämpft. Sanctus Real. Unstoppable God.
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Amen dazu. Meine Hilfe kommt vom Herrn. So ist es. Und das waren für euch die Highlights des Textes von Sanctus Real und Unstoppable God. 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
1: Was hältst du dich mit dem Splitter im Auge deines Freundes auf, wenn du einen Balken im eigenen Auge hast? Wie kommst du auf den Gedanken zu sagen, Freund, lass mich dir helfen, diesen Splitter aus deinem Auge zu ziehen, wenn du nicht über den Balken in deinem eigenen Auge hinausschauen kannst? Du Heuchler, entferne zuerst einmal den Balken aus deinem eigenen Auge. Dann wirst du vielleicht gut genug sehen, um den Splitter aus dem Auge deines Freundes zu ziehen.
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1: Ist für mich jetzt ein Schulleiter, der das Leben von 900 Kindern gerettet hat. Und diese Nachricht, die führt uns nochmal nach Nepal, wo vergangene Woche die verheerende Sturzflut durch das Trishuli-Tal gezogen ist. In diesem Tal, da liegt auch die Schule von Rahendra Davadi. Und er bekam, so berichtet es das ZDF, die Info, dass eine Sturzflut im Tal losbricht. Bestätigt war die Meldung noch nicht, aber Davadi handelte impulsiv, schnell und auch mit klarem Verstand. Er sagt später, wenn es keine Flut ist, dann verlieren wir einen Schultag. Aber wenn es eine Flut ist, verlieren wir unser Leben. Ja, und so läutet er die Schulglocke und weist die Schülerinnen und Schüler an, auf einen höher gelegenen Hügel zu flüchten. Außerdem informiert er auch vollbesetzte Schulbusse, die auf dem Weg zur Schule sind, dass sie da bitte nicht hinfahren sollen. Er selbst, er geht als Letzter. Und während er hinter seinen Schülerinnen und Schülern auf den Hügel steigt, steigen hinter ihm die Fluten. Das Schulgebäude, das wurde komplett unter Wasser und Schlamm begraben und ich habe Gänsehaut. Das ist ein Mann, der keinen Beruf hat, der hat eine Berufung und 900 Menschenleben gerettet. Das ist für mich mal definitiv eine gute Nachricht.

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1: Ich bin Marvin Standke. Nach zwei Angriffen auf Umspannwerke in Deutschland laufen die Ermittlungen. Umspannwerke verbinden verschiedene Stromnetze und passen die Spannung für den Weitertransport an. Einer der Vorfälle ereignete sich nahe dem Kraftwerk Jänschwalde in Brandenburg. Unbekannte sollen dort versucht haben, Kurzschlüsse zu verursachen. Heute Morgen gab es einen ähnlichen Vorfall bei Köln. NRW-Innenminister Reul spricht von möglicher verfassungsfeindlicher Sabotage. Nun wird geprüft, ob beide Fälle zusammenhängen. Russland hat die Ukraine erneut aus der Luft angegriffen.
2: In Kiew wurden mehrere Explosionen gemeldet. Zudem wurde Luftalarm ausgelöst. In der Nacht war bereits die wichtige Hafenstadt Odessa Ziel russischer Drohnenangriffe. Nach Angaben der Behörden wurden Teile der Infrastruktur beschädigt oder zerstört. Mindestens 8 Menschen wurden verletzt. Odessa ist ein wichtiger Knotenpunkt für den ukrainischen Außen- und Binnenhandel. Ulrike Klein, Redaktion.
1: Die Bundesregierung hat die geplante Reform der Einkommensteuer auf den Weg gebracht. Ab 2028 sollen Steuerzahler insgesamt 10 Milliarden Euro jährlich sparen. Davon sollen vor allem kleine und mittlere Einkommen sowie Familien profitieren. Schon im kommenden Jahr sollen Grundfreibetrag und Kindergeld steigen. Finanziert werden soll das unter anderem durch höhere Steuern für Spitzenverdiener. Ab 280.000 Euro Einkommen soll künftig ein Steuersatz von 47% gelten. Bei einem ICE hat sich während der Fahrt mit rund 200 Kilometern pro Stunde eine Waggontür geöffnet. Nach ersten Ermittlungen wurde die Notentriegelung bestätigt. Der Lokführer stoppte den Zug gestern Abend bei Karlstadt in Bayern sofort. Die 238 Reisenden wurden evakuiert. Verletzt wurde niemand. Einsatzkräfte suchten vorsorglich mit Drohnen, Hunden und einem Hubschrauber nach möglichen Verletzten. Die Ermittlungen laufen. Und gemeinsame Hoffnung kann Paaren gut tun. Das zeigt jetzt eine neue Studie. Die Forscher untersuchten, wie Hoffnung Beziehungen beeinflusst. Und Paare mit mehr Hoffnung verfolgten gemeinsame Ziele offenbar besser. Auch ihr Wohlbefinden war dadurch höher.
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1: Die aktuellen Temperaturen: Köln 21 Grad, Hamburg 21, Bremen 21 Grad, Berlin 21, Dresden 22 Grad, Frankfurt am Main 23 Grad, Stuttgart 24, München 25 Grad, Erfurt 22, Münster 21 Grad. Heute ein Wechsel aus Sonne und Wolken. Im Nordwesten sind am Nachmittag Schauer und vereinzelte Gewitter möglich. Sonst bleibt es meist trocken. Die Höchstwerte liegen zwischen 19 und 27 Grad.

0: Achtung, das ist nicht das heutige Datum, 2. September 1996. Das ist das Datum, an dem die Künstlerin hinter unserem Album der Woche geboren wurde, nämlich Therion. Und das heißt, 30 Jahre wird sie heute jung. Und da sagen wir Happy Birthday und Gottes Segen zu diesem Meilenstein. Ja, 1996 wurden einfach gute Menschen geboren, sag ich mal. Ich finde, der 30. Geburtstag, der eignet sich auch echt gut, mal ein bisschen zurückzuschauen auf das bisherige Leben, auf wichtige Erlebnisse, auf erfüllte oder auch noch offene und vielleicht zerplatzte Träume, auf das, wofür man dankbar ist. Das, was wehgetan hat, wo man gewachsen ist, wo man noch wachsen kann. Manuela Odrich, was sind denn so die wichtigsten Meilensteine in Therions Leben gewesen?
1: Privat zum einen sicherlich ihre Hochzeit im Jahr 2018. Ja. Besonders cool finde ich aber ihre persönliche Geschichte mit Jesus. Die hat sie in einem Interview mit dem amerikanischen Radiosender Joy FM erzählt. Sie ist in einer Pastorenfamilie groß geworden und sagt, ja, ich habe eigentlich immer irgendwie an Gott geglaubt, aber trotzdem war ihr Gottesbild eher das von jemandem, der sie beobachtet und jederzeit bereit ist, sie für ihre Fehler zu bestrafen. Geändert hat sich das im Highschool-Alter, als sie den Song Oceans von Hillsong United gehört hat. Das hat sie so tief berührt, dass sich etwas in ihrem Herzen verändert hat und sie erstmals dachte, okay, vielleicht ist Gott ja doch viel liebevoller. Zum Abschluss der Highschool hat ihr dann noch jemand eine eigene Bibel geschenkt und darin hat sie dann regelmäßig gelesen und nach Gottes Liebe erkannt und eine persönliche Beziehung zu Jesus aufgebaut.
0: Und von genau dieser Beziehung erzählt sie ja heute auch in ihrer Musik. Welche Meilensteine gab es dann so in ihrer Karriere?
1: Mit 19 hat sie sich bei American Idol beworben und ist da relativ schnell rausgeflogen. Hm. Man könnte also sagen, ein Rückschlag. Aber Toby Mac hat sie dort gesehen und wollte sie für seine Tourband haben. So war sie dann kurz drauf Backing-Sängerin bei ihm und hat letztlich auch ihre Solo-Karriere bei seinem Label gestartet. Mhm. Und die läuft bisher wirklich richtig gut. Ein Nummer-1-Hit, ein Debütalbum in den Top 10 der christlichen Billboard-Charts und mehrere Songs in den Top 20. 335 Millionen Streams insgesamt für ihre Musik und auch Tourneen mit Künstlern wie unter anderem Toby Mac, Elevation Rhythm, Casting Crowns und Katie Nicole. Boah. Kürzlich hat sie auch noch eine eigene Headline-Welttournee abgeschlossen und im Herbst geht's on the road mit Gospel Queen Cece Winans. Also ganz schön viel los bei Therion rund um ihren 30. Geburtstag.
0: Ach, da nehmen wir uns mal ganz kurz einen Moment und atmen einmal durch. Das sei ihr gegönnt, denn nicht zu vergessen, ihr neues Album kam ja auch noch irgendwann raus. Mhm. Mad Big World heißt es und wir hören jetzt gleich wieder rein. Welchen Song hast du zu Therions Geburtstag ausgesucht?
1: I'm Blessed. Finde ich sehr passend zum 30. Geburtstag. Denn Therion blickt hier im Text auf ihr bisheriges Leben mit Höhen und Tiefen zurück und stellt letztlich fest, dank Gott habe ich alles, was ich brauche. Ich weiß, ich bin gesegnet. Ganz schlicht und das auch musikalisch. Akustikgitarre, Klavier, ein bisschen Percussion und Backing Vocals. Und das ist es schon. Der Song ist sehr stripped back, sehr schön, einfach entspannt. Muss ja auch nicht zwingend eine große Party zum Geburtstag sein.
0: Wir sagen aber dennoch Happy Birthday und vor allem nochmal Gottes reichen Segen zum 30. Geburtstag an die liebe Therion. Und jetzt hören wir rein in ihr neues Album Mad Big World. Hier ist I'm Blessed bei ERF Yes.

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1: Gott macht keine Fehler. Es gibt nichts, das er nicht auslöschen könnte. Nichts, das er nicht ungeschehen machen kann. Es gibt keinen hoffnungslosen Fall. Niemand ist so weit weg. Weißt du etwa gar nicht, dass es keine Seele ohne Hoffnung gibt? Du gehörst immer noch zu dem Gott, der bei dir bleibt. Er wird dich nicht loslassen. Stephen Stanley, No Hopeless Soul.
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Ihr hört's, ERF, yes, und da bin ich mal ganz, ganz ehrlich zu euch, Freunde. Ich bin ja ein ganz, ganz großer Fan der Snooze-Taste am Wecker. Also ich habe das Gefühl, ich weiß einfach besser als das Ding, wann es endlich Zeit ist aufzustehen. So, heute Morgen zum Beispiel, da hat meine Smartwatch um 5 Uhr die Meinung präsentiert, es wäre perfekte Zeit zum Aufstehen. Ich habe ihr bewiesen, dass 10 Minuten danach auch noch richtig gut reicht. Aber sind wir mal ehrlich, es gibt ja auch Dinge, bei denen, da willst du auf gar keinen Fall noch warten. Und da sollten wir direkt los und nicht nochmal einen Moment abwarten oder ausruhen. Und genau darüber haben Mercy Me einen Song geschrieben, einen Weckruf quasi. Ja, der Wortwitz, der war geplant. Und ganz passenderweise heißt der Song dann auch Wake Up Sleeper, also Wachaufschläfer. Sie sagen nämlich, es gibt eine Sache, bei der wir nicht warten sollten, und zwar Gottes Liebe zu feiern. Also eine freundliche, musikalische Erinnerung daran, dankbar für Gottes Liebe zu sein. Finde ich richtig gut, und wir hören diesen Song ab jetzt öfter. Das sind Mercy Me mit Wake Up Sleeper bei ERF Yes.

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1: Ich bin Marvin Standke. Nach dem Angriff auf ein Umspannwerk in Brandenburg ermittelt die Polizei wegen Bildung einer terroristischen Vereinigung. Im Kraftwerk Jenschwalde werden weiter Beweise gesichert. Dafür sind Straßen teilweise gesperrt. Unbekannte hatten versucht, dort Kurzschlüsse zu erzeugen. Auch in Bergheim bei Köln gab es einen ähnlichen Vorfall. Nach der Störung an einem Umspannwerk haben die Ermittler 6 Abschussvorrichtungen gefunden. NRW-Innenminister Herbert Reul sprach von Absicht und von einem Angriff auf das Land. Die Ermittler prüfen einen möglichen Zusammenhang zwischen den Fällen. Deutschland bekommt aus der EU Unterstützung für die neuen Sanktionen gegen Russland.
2: EU-Außenbeauftragte Kallas spricht beim Anschlagsversuch in Leipzig von Staatsterrorismus. Mehrere EU-Länder bestellten deshalb russische Botschafter ein. In Irland beraten die Außenminister über weitere Schritte. Die Bundesregierung hatte Russland gestern für den Anschlagsversuch Anfang August verantwortlich gemacht. Nach dem Drohnenangriff auf dem Leipziger Flughafen ist es dem Bundeskriminalamt offenbar gelungen, Tatverdächtige zu identifizieren. Nach Informationen von ARD und Süddeutscher Zeitung handelt es sich um einen Belarussen mit russischem Pass und einen gebürtigen Russen mit lettischem Pass. Als Reaktion beendet Deutschland den Vertrag mit dem russischen Haus in Berlin. Dort soll Russland Spionage betrieben haben. Ulrike Klein, Redaktion.
1: Viele Kitas sind trotz sinkender Kinderzahlen weiter am Limit. Laut Paritätischem Gesamtverband fehlen bundesweit 107.000 pädagogische Fachkräfte. Jede zweite Kita musste die Betreuung zuletzt zeitweise einschränken. 9 von 10 Einrichtungen berichten von hoher psychischer Belastung beim Personal. Ein neues Gesetz soll Kitas in schwierigen Lagen künftig stärker unterstützen. Volkswagen will laut einem Medienbericht 4 Werke in Deutschland schließen. Betroffen sind die Standorte Emden, Zwickau, Hannover und Neckarsulm. Die Produktionen sollen zwischen 2031 und 2034 enden. Das entsprechende Papier soll am Freitag dem Aufsichtsrat vorgelegt werden. Die Gewerkschaft IG Metall kündigt Widerstand gegen die Pläne an. Und heute starten die 83. internationalen Filmfestspiele von Venedig. Bis zum 12. September dreht sich hier alles um das internationale Kino. Rund 20 Filme konkurrieren um den Goldenen Löwen. Auch deutsche Produktionen sind im Festivalprogramm vertreten. Erwartet werden Stars wie George Clooney, Penelope Cruz und Sandra Hüller. Venedig gilt als wichtiges Sprungbrett für Filme Richtung Oscarsaison.
0: Die Nachrichten wurden bereitgestellt von Radio Aktuell. 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
1: Die aktuellen Temperaturen: Köln 21 Grad, Hamburg 21, Bremen 21 Grad, Berlin 21, Dresden 22 Grad, Frankfurt am Main 23 Grad, Stuttgart 24, München 25 Grad, Erfurt 22, Münster 21 Grad. Heute ein Wechsel aus Sonne und Wolken. Im Nordwesten sind am Nachmittag Schauer und vereinzelt Gewitter möglich. Sonst bleibt es meist trocken. Die Höchstwerte liegen zwischen 19 und 27 Grad.

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2: Dazu sage ich Yes.
0: Dazu sag ich Yes.
2: Ich glaube, das reicht, oder?
0: Das reicht ja jetzt, oder?
2: Ja, wunderbar. God, you're so far.

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1: Ich bin Marvin Standke. Nach dem Angriff auf ein Umspannwerk in Brandenburg ermittelt die Polizei wegen Bildung einer terroristischen Vereinigung. Am Kraftwerk Lenschwalde werden weiter Beweise gesichert, dafür sind Straßen teilweise gesperrt. Unbekannte hatten versucht, dort Kurzschlüsse zu erzeugen. Auch in Bergheim bei Köln gab es einen ähnlichen Vorfall. Nach der Störung an einem Umspannwerk haben die Ermittler 6 Abschussvorrichtungen gefunden. NRW-Innenminister Herbert Reul sprach von Absicht und von einem Angriff auf das Land. Die Ermittler prüfen einen möglichen Zusammenhang zwischen den Fällen. Deutschland bekommt aus der EU Unterstützung für die neuen Sanktionen gegen Russland.
2: EU-Außenbeauftragte Kallas spricht beim Anschlagsversuch in Leipzig von Staatsterrorismus. Mehrere EU-Länder bestellten deshalb russische Botschafter ein. In Irland beraten die Außenminister über weitere Schritte. Die Bundesregierung hatte Russland gestern für den Anschlagsversuch Anfang August verantwortlich gemacht. Nach dem Drohnenangriff auf dem Leipziger Flughafen ist es dem Bundeskriminalamt offenbar gelungen, Tatverdächtige zu identifizieren. Nach Informationen von ARD und Süddeutscher Zeitung handelt es sich um einen Belarussen mit russischem Pass und einen gebürtigen Russen mit lettischem Pass. Als Reaktion beendet Deutschland den Vertrag mit dem russischen Haus in Berlin. Dort soll Russland Spionage betrieben haben. Ulrike Klein, Redaktion.
1: Viele Kitas sind trotz sinkender Kinderzahlen weiter am Limit. Laut Paritätischem Gesamtverband fehlen bundesweit 107.000 pädagogische Fachkräfte. Jede zweite Kita musste die Betreuung zuletzt zeitweise einschränken. 9 von 10 Einrichtungen berichten von hoher psychischer Belastung beim Personal. Ein neues Gesetz soll Kitas in schwierigen Lagen künftig stärker unterstützen. Volkswagen will laut einem Medienbericht 4 Werke in Deutschland schließen. Betroffen sind die Standorte Emden, Zwickau, Hannover und Neckarsulm. Die Produktionen sollen zwischen 2031 und 2034 enden. Das entsprechende Papier soll am Freitag dem Aufsichtsrat vorgelegt werden. Die Gewerkschaft IG Metall kündigt Widerstand gegen die Pläne an. Und heute starten die 83. internationalen Filmfestspiele von Venedig. Bis zum 12. September dreht sich hier alles um das internationale Kino. Rund 20 Filme konkurrieren um den Goldenen Löwen. Auch deutsche Produktionen sind im Festivalprogramm vertreten. Erwartet werden Stars wie George Clooney, Penelope Cruz und Sandra Hüller. Venedig gilt als wichtiges Sprungbrett für Filme Richtung Oscarsaison.
0: Die Nachrichten wurden bereitgestellt von Radio Aktuell. 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
1: Die aktuellen Temperaturen: Köln 21 Grad, Hamburg.

0: 21. Bremen 21 Grad, Berlin 21, Dresden 22 Grad. Frankfurt am Main 23 Grad, Stuttgart 24, München 25 Grad, Erfurt 22, Münster 21 Grad. Heute ein Wechsel aus Sonne und Wolken. Im Nordwesten sind am Nachmittag Schauer und vereinzelt Gewitter möglich. Sonst bleibt es meist trocken. Die Höchstwerte liegen zwischen 19 und 27 Grad.
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1: Ich habe mal gehört, dass man 10-mal loben muss, um eine einzige Kritik wieder gut zu machen. Wie oft kritisieren wir mehr, als dass wir loben? Die Antwort auf diese Frage fällt unterschiedlich aus, je nachdem, wen man fragt. Auf jeden Fall erzielt Lob in mir viel mehr positive Wirkung als Kritik, vor allem wenn sie destruktiv ist. Lob ermutigt, gibt neue Kraft, beflügelt die Kreativität, zeigt mir die Wertschätzung eines anderen für mich als Person. Wie oft habe ich mir in der Vergangenheit jemanden gewünscht, der zu mir etwas in der Art sagt, wie Paulus im Philipperbrief schriftlich von sich gibt. Ich habe große Sehnsucht nach euch, denn ihr seid meine Freunde, mein ganzer Stolz, die Menschen, die ich von Herzen liebe. Sag doch heute jemandem etwas in der Art. Viele Menschen warten nur darauf.
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1: Gott ist nicht gekommen, das Leid zu beseitigen. Er ist nicht gekommen, es zu erklären, sondern er ist gekommen, es mit seiner Gegenwart zu erfüllen. Paul Claudel.

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1: Wir sündigen heute in den meisten Fällen nicht dadurch, dass wir zu wenig arbeiten. Wir sollten uns im Gegenteil fragen, ob wir überhaupt noch fähig sind, im Namen Gottes einmal faul zu sein. Helmut Thielicke.

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Vater unser im Himmel, geheiligt werde dein Name, dein Reich komme, dein Wille geschehe, wie im Himmel so auf Erden. Unser tägliches Brot gib uns heute und vergib uns unsere Schuld, wie auch wir vergeben unseren Schuldigern. Und führe uns nicht in Versuchung, sondern erlöse uns von dem Bösen. Denn dein ist das Reich und die Kraft und die Herrlichkeit in Ewigkeit.

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1: Es gibt einen gefürchteten Satz, der gerne am Ende von Vorträgen genommen wird. Dieser Satz heißt: Ich komme jetzt zum Schluss. Spätestens dann beschleicht mich die dumpfe Ahnung, dass dieser Schluss unter Umständen ebenso lange dauert wie der Vortrag selbst. Paulus macht das anders. Er schreibt: Was gibt es sonst noch zu sagen, liebe Geschwister? Und läutet damit tatsächlich den Schluss des Philipperbriefes.

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Was, wenn das nicht nur eine Phase ist? Mein Herz schon längst zerbrochen ist. Gott, wenn's dich gibt und es stimmt, was die anderen sagen, dann rette mich.